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1: Ein guter Baum kann keine schlechten Früchte tragen und ein schlechter Baum keine guten. Man erkennt einen Baum an seiner Frucht. Feigen wachsen nicht an Dornensträuchern und Weintrauben nicht an Brombeerbüschen. Ein guter Mensch bringt aus seinem guten Herzen gute Taten hervor. Und ein böser Mensch bringt aus einem bösen Herzen böse Taten hervor. Was immer in deinem Herzen ist, das bestimmt auch dein Reden.
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1: Bei vielen Bibelstellen stutze ich erst einmal, denn Verse wie der heutige klingen oft zunächst wie ein Ideal, eine Perfektion, die unerreichbar scheint. Paulus schreibt: Aber seit ich Christus kenne, ist für mich alles wertlos, was ich früher für so wichtig gehalten habe. Wenn ich diesen Vers farbig gestalten würde, stünden die beiden Worte früher und wichtig in Leuchtbuchstaben da. Manche Wichtigkeiten, die noch vor 10 oder 15 Jahren auf meiner persönlichen Prioritätenliste ganz oben standen, sind nach unten gerutscht oder ganz verschwunden. Seit ich Jesus kenne, lerne ich immer mehr, was es bedeutet, dass er häufig etwas anderes mit mir im Sinn hat als ich. Ich musste auch lernen, eigene Pläne aufzugeben. Vielleicht geht es dir heute ebenso. Ich kann dir aber zusagen, dass Gottes Pläne immer besser waren als meine.
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1: Liebt eure Feinde, erweist ihnen Gutes, leiht ihnen Geld und macht euch keine Sorgen, weil sie es euch vielleicht nicht wiedergeben werden. Dann wird euer Lohn im Himmel groß sein und ihr handelt wirklich wie Kinder des Allerhöchsten. Denn er erweist auch den Undankbaren und den Bösen Gutes. Ihr sollt gütig sein, wie euer Vater gütig ist.
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2: Ich bin Jerome Nussbaum. Zwei Wahlkampfauftritte in 6 Stunden. Zuerst an der Ostsee, dann im Harz. Und dabei hatte es Bundeskanzler Merz nicht leicht, die Spitzenkandidaten seiner CDU zu unterstützen.
3: In Kühlungsborn wurde er nach seiner verspäteten Ankunft am Nachmittag ausgebuht und als Kriegstreiber beschimpft. Merz nahm sich aber die Zeit, um mit einigen Bürgern über ein Absperrgitter hinweg ins Gespräch zu kommen. Wenn auch nur kurz. Denn auch Sachsen-Anhalt stand noch auf dem Programm, wo schon diesen Sonntag ein neuer Landtag gewählt wird. Er warnte in Quedlinburg nochmal vor den Folgen einer möglichen AfD-Regierung. Sachsen-Anhalt dürfe demnach kein Experimentierfeld für Wutbürger werden. Ulrike Klein, Redaktion.
2: Der Berliner Senat befasst sich heute mit dem schwerwiegenden Hackerangriff auf das Landesnetz. Dabei sind offenbar doch Daten in großem Umfang abgeflossen, auch personenbezogene. Eine Hackergruppe versucht, das Land Berlin zu erpressen. Es wurde ein Ultimatum bis kommenden Freitag gestellt. 30 Bitcoin werden demnach verlangt, umgerechnet rund 2 Millionen Euro. Ansonsten sollen die teils sensiblen Daten veröffentlicht werden. Im US-Bundesstaat North Carolina hat das G20-Finanzministertreffen begonnen. Dabei geht es um die Lage der Weltwirtschaft. Auch der russische Finanzminister Siluanov nimmt daran teil.
4: Für Deutschland ist Bundesfinanzminister Klingbeil dabei. Er äußerte vorab bereits Kritik an der russischen Teilnahme und sagte, für die Einladung gebe es angesichts des brutalen Krieges gegen die Ukraine überhaupt keinen Grund. Er sprach vom Versuch einer Normalisierung der Beziehungen durch den US-Gastgeber. Von einer normalen Situation mit Russland könne derzeit aber keine Rede sein, so Klingbeil. Er habe Siluanov direkt angesprochen und ihn aufgefordert, den Krieg zu beenden. Die europäischen Gipfelteilnehmer verweigerten schließlich ein gemeinsames Gruppenfoto mit dem russischen Vertreter. Noah Ulrich, Redaktion.
2: Währenddessen haben der chinesische Präsident Xi und Russlands Präsident Putin bei einem Gipfeltreffen in Kirgisistan demonstrativ ihren Zusammenhalt betont. Putin sagte, die Kooperation entwickle sich in wirtschaftlicher und jeder anderen Hinsicht erfolgreich. Indiens Premierminister Modi nutzte die Gelegenheit und rief am Rande der Konferenz dazu auf, den Ukraine-Krieg zu beenden. Sein Land unterstütze alle Friedensbemühungen. Putin erklärte dazu, dass Russland auf diesem Weg sei. Rund 30 Jahre nach dem Tod von Rapper Tupac Shakur ist ein heute 63-Jähriger wegen Mordes schuldig gesprochen worden. Dwayne Davis soll damals den Auftrag gegeben haben, Shakur zu ermorden. Dem Gangchef droht eine lebenslange Haftstrafe. Er selbst hatte auf nicht schuldig plädiert. Doch das Gericht war überzeugt davon, dass ein langjähriger Gangkrieg hinter dem Tod von Shakur stand. Er war im September 1996 in Las Vegas an einer roten Ampel in seinem Auto angeschossen worden und Tage später im Krankenhaus gestorben.
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2: Die Temperaturen liegen im Moment bei 15 Grad in Köln, Hamburg und auch in Bremen. 16 messen wir in Berlin, in Dresden ebenfalls 16, Frankfurt am Main 14 Grad, Stuttgart 12, München 16 Grad und Erfurt und Münster 15. Heute ziehen einige Wolken durch, von den Küsten bis zu den zentralen Mittelgebirgen sind einzelne Schauer möglich. Am Nachmittag dann auch ganz vereinzelt kurze Gewitter. Sonst wird es heiter bis wolkig sein, im Süden auch länger sonnig und meist trocken. An der Nordsee bekommen wir um 20 Grad, am Oberrhein und an der Donau bis zu 26 Grad.

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1: Ich bin Jerome Nussbaum. Zwei Wahlkampfauftritte in 6 Stunden. Zuerst an der Ostsee, dann im Harz. Und dabei hatte es Bundeskanzler Merz nicht leicht, die Spitzenkandidaten seiner CDU zu unterstützen.
2: In Kühlungsborn wurde er nach seiner verspäteten Ankunft am Nachmittag ausgebuht und als Kriegstreiber beschimpft. Merz nahm sich aber die Zeit, um mit einigen Bürgern über ein Absperrgitter hinweg ins Gespräch zu kommen. Wenn auch nur kurz. Denn auch Sachsen-Anhalt stand noch auf dem Programm, wo schon diesen Sonntag ein neuer Landtag gewählt wird. Er warnte in Quedlinburg nochmal vor den Folgen einer möglichen AfD-Regierung. Sachsen-Anhalt dürfe demnach kein Experimentierfeld für Wutbürger werden. Ulrike Klein, Redaktion.
1: Der Berliner Senat befasst sich heute mit dem schwerwiegenden Hackerangriff auf das Landesnetz. Dabei sind offenbar doch Daten in großem Umfang abgeflossen, auch personenbezogene. Eine Hackergruppe versucht, das Land Berlin zu erpressen. Es wurde ein Ultimatum bis kommenden Freitag gestellt. 30 Bitcoin werden demnach verlangt, umgerechnet rund 2 Millionen Euro. Ansonsten sollen die teils sensiblen Daten veröffentlicht werden. Im US-Bundesstaat North Carolina hat das G20-Finanzministertreffen begonnen. Dabei geht es um die Lage der Weltwirtschaft. Auch der russische Finanzminister Siluanov nimmt daran teil.
3: Für Deutschland ist Bundesfinanzminister Klingbeil dabei. Er äußerte vorab bereits Kritik an der russischen Teilnahme und sagte, für die Einladung gebe es angesichts des brutalen Krieges gegen die Ukraine überhaupt keinen Grund. Er sprach vom Versuch einer Normalisierung der Beziehungen durch den US-Gastgeber. Von einer normalen Situation mit Russland könne derzeit aber keine Rede sein, so Klingbeil. Er habe Siluanov direkt angesprochen und ihn aufgefordert, den Krieg zu beenden. Die europäischen Gipfelteilnehmer verweigerten schließlich ein gemeinsames Gruppenfoto mit dem russischen Vertreter. Noah Ulrich, Redaktion.
1: Währenddessen haben der chinesische Präsident Xi und Russlands Präsident Putin bei einem Gipfeltreffen in Kirgisistan demonstrativ ihren Zusammenhalt betont. Putin sagte, die Kooperation entwickle sich in wirtschaftlicher und jeder anderen Hinsicht erfolgreich. Indiens Premierminister Modi nutzte die Gelegenheit und rief am Rande der Konferenz dazu auf, den Ukraine-Krieg zu beenden. Sein Land unterstütze alle Friedensbemühungen. Putin erklärte dazu, dass Russland auf diesem Weg sei. Rund 30 Jahre nach dem Tod von Rapper Tupac Shakur ist ein heute 63-Jähriger wegen Mordes schuldig gesprochen worden. Dwayne Davis soll damals den Auftrag gegeben haben, Shakur zu ermorden. Dem Gangchef droht eine lebenslange Haftstrafe. Er selbst hatte auf nicht schuldig plädiert. Doch das Gericht war überzeugt davon, dass ein langjähriger Gangkrieg hinter dem Tod von Shakur stand. Er war im September 1996 in Las Vegas an einer roten Ampel in seinem Auto angeschossen worden und Tage später im Krankenhaus gestorben.
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1: Die Temperaturen liegen im Moment bei 15 Grad in Köln, Hamburg und auch in Bremen. 16 messen wir in Berlin, in Dresden ebenfalls 16, Frankfurt am Main 14 Grad, Stuttgart 12, München 16 Grad und Erfurt und Münster 15. Heute ziehen einige Wolken durch. Von den Küsten bis zu den zentralen Mittelgebirgen sind einzelne Schauer möglich. Am Nachmittag dann auch ganz vereinzelt kurze Gewitter. Sonst wird es heiter bis wolkig sein, im Süden auch länger sonnig und meist trocken. An der Nordsee bekommen wir um 20 Grad, am Oberrhein und an der Donau bis zu 26 Grad.
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4: Ja, einen wunderschönen guten Morgen am Dienstag hier bei ERF. Yes, wir haben es 7:04. Mein Name ist Steffen Schmitz und das ist Torren Wells mit High Scared Low. Wir starten gemeinsam rein in den ersten Tag des Septembers 2026.

Josiah Queen, neu auf der ERF Yes Playlist mit Sundays. Zwei Songs habe ich für euch und dann werfen wir den Blick auf die Highlights eines Textes von der ERF Yes Playlist. Vorher noch Stephen Curtis Chapman mit Do It Again und das sind Lindy mit Breathe Again.

0: Stephen Curtis Chapman mit Do It Again. Ihr hört ERF Yes und ich habe für euch ein Bild aus der Bibel mit dabei. Da spricht Jesus die Sorgen der Menschen an, also die Sorgen, die sich alle machen, also habe ich gehört, und er nimmt dafür die Vögel in den Fokus. Jawohl, er sagt, die Vögel, die sorgen sich nicht um morgen und Gott kümmert sich um sie. Und die Menschen hat Gott, laut Jesus, noch viel lieber als die Vögel, also eigentlich kein Grund zur Sorge. Und dann geht Jesus noch einen Schritt weiter und sagt, egal wie viel du dich sorgst, dein Leben verlängert das nicht. Ja, und damit hat Jesus ja auch recht, aber es ist schon auch irgendwie krass herausfordernd, oder? Das sieht auch Musiker Jason Gray so und er hat sich das Bild von den Vögeln oder wie es im Englischen heißt, den Spatzen ausgeliehen und sein Song Sparrows, der greift das auf und geht diesem Gedanken nach. Zu welchem Schluss er da kommt, das erfahrt ihr jetzt, denn hier kommen für euch die Highlights des Textes von Sparrows bei ERF Yes.
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2: Du kannst dein Leben nicht mal um einen Tag verlängern, wenn du dir Sorgen machst. Eher nimmst du dir durch Sorgen Lebenszeit weg. Also hör auf damit. Du wirst auch keine einzige Sache verändern, wenn du ausflippst. Es wird dich bloß gefangen nehmen. Lass die Probleme nicht gewinnen. Wenn Gott die Welt halten kann, dann auch diesen Moment. Kein Feld, keine Blume bleibt ihm unbemerkt. Sogar die Spatzen wissen, dass er sich um morgen kümmert. Jason Gray, Sparrows.
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0: Dan Bremnes bei ERF. Yes, wir haben es mittlerweile 7:30.
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0: Ist für mich jetzt das Schulfach Feuerwehrgrundlehrgang im hessischen Langen. An der Stelle danke an unseren Hörer Michael, der hat mir das rübergeschickt. Alle drei weiterführenden Schulen in Langen, die kooperieren für dieses neue Schulfach mit der Freiwilligen Feuerwehr. In diesem Schuljahr werden dann 14 Schülerinnen und Schüler daran teilnehmen und in diesem Wahlfach sind die 10-Klässler dann zum Theorie- und Praxisunterricht auf der Feuerwache. Dort absolvieren sie dann in der Schulzeit den Grundlehrgang der Freiwilligen Feuerwehr. Gefördert wird das Ganze auch vom Land Hessen. Insgesamt 15.000 Euro werden dafür bereitgestellt und das Projekt richtet sich dann ausdrücklich an Jugendliche, die noch keinen Kontakt zur Freiwilligen Feuerwehr haben. Und wie OP Online berichtet, erhofft sich die Feuerwehr davon, so mehr Interesse für die Feuerwehr zu erzeugen. Und ich finde es richtig klasse. Das ist soziales Engagement, das richtig helfen kann. Das soll gefördert werden und das eben im Rahmen der Schulzeit. Finde ich eine mega Idee. Für mich ist das eine gute Nachricht.
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0: Ich muss das ja mal ganz grundsätzlich sagen, ich finde die Freiwilligen Feuerwehren eine super Sache. Und wenn es irgendwie geht, dann unterstützt die Freiwillige Feuerwehr bei euch vor Ort. Denn, sind wir mal ganz ehrlich, ich glaube, wir alle wollen nicht, dass die bei uns vor der Tür stehen. Aber wenn wir sie brauchen, dann sind sie eben da. Unterstützung und auch gerne mit beteiligen, wenn das möglich ist. Das ist doch eine super Sache und dafür können wir echt dankbar sein.

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ERF Yes in euren Ohren. Heute am Dienstag, dem 1. September. Und da solltet ihr mal euren Kalender checken, ob da heute Abend ab 20 Uhr noch ein bisschen Zeit übrig ist. Und falls ja, dann haben wir da was im Angebot. Gleich erfahrt ihr mehr dazu nach Megan Danielle mit Honey Sweet. Und das hier ist Rachel DeLong mit Neighbor.

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0: Megan Danielle mit Honey Sweet. Ihr hört ERF Yes und das hier, das ist seit 3 Jahren das Thema unserer Zeit. KI, künstliche Intelligenz. Langsam kommen ja auch die gesetzlichen Regelungen, die den Einsatz von KI in einen Rahmen setzen an den Staat, aber auch im privaten Rahmen darf man den eigenen Umgang mit der KI ja durchaus mal hinterfragen, auch in Bezug auf den Glauben an Gott. Und genau dazu bietet das Team vom ERF Bible Server heute Abend eine Online-Veranstaltung an unter dem Motto Künstliche Intelligenz, Gott und ich, wie Christen verantwortlich mit KI umgehen können. So, bei mir ist jetzt Paul Görzel vom ERF Bible Server. Paul, erstmal herzlich willkommen, hallo.
1: Hallo Steffen.
0: Ihr habt euch Gedanken gemacht, was erwartet die Leute denn heute Abend?
1: Ja, wir starten mit einer verständlichen Einführung, also was kann KI eigentlich und wo stößt sie denn schon an Grenzen? Mhm. Danach gibt es dann eine kurze biblisch-theologische Einordnung und dann wird es praktisch. Es gibt konkrete Impulse, wie man KI im Gemeindealltag und im persönlichen geistlichen Leben sinnvoll einsetzen kann.
0: Das klingt doch mal nach einem groben Rundumschlag zu diesem spannenden Thema. Genau. Nimm uns mal mit rein, für wen ist das heute Abend was?
1: Also das Event ist für alle, die sich fragen, was KI für ihren Glauben und ihre Gemeinde bedeutet. Mhm. Egal, ob man KI schon regelmäßig nutzt oder ob man sich dem Thema erst nähert.
0: Also grundsätzlich einfach mal für alle interessant. Wer bespricht denn diese Themen heute Abend?
1: Genau, dazu haben wir einen Gast eingeladen, das ist Yannick Büchle, der ist KI-Coach und begleitet Teams dabei, KI sinnvoll im Arbeitsalltag einzusetzen. Mhm. Und das verbindet er mit einer klaren persönlichen Glaubensperspektive. Sein Anliegen ist, dass Christen das Thema KI sprachfähig machen, beziehungsweise dabei sprachfähig werden und verantwortungsvoll mitgestalten, statt sich einfach wegzuducken.
0: Okay, aber ihr vom Bible Server, ihr seid ja auch mit am Start, ne?
1: Genau. Wir geben am Ende dann auch noch einen Eindruck oder einen Einblick in Nicodemus AI. Das ist ja unser KI-Angebot von ERF Bible Server mit praktischen Beispielen.
0: Wunderbar. Und natürlich ist dann auch noch Zeit für Fragen. Los geht's heute Abend um 20 Uhr. Das Ganze geht circa 90 Minuten und teilnehmen kann jeder und jede von euch. Den Link dazu zur Anmeldung, den setze ich euch nochmal in den WhatsApp-Status. Vielen Dank dir, Paul. Und ihr da draußen, checkt am besten schon mal eure Terminkalender.

Lost and Found zusammen mit Forrest Frank und Zack. Two-Step, The Enemy. Das Ganze um vor 8 Uhr. Nach den Nachrichten erwartet euch unter anderem White Lantern. Love Die Nerd haben wir dann für euch. Genauso wie Claire Leslie mit Full 180. Der ist euch zu ruhig, ja, dann kommt Allison Idy halt ums Eck. Auf den freue ich mich. I Don't Know haben wir dann für euch. Bis ran an die Nachrichten, unter anderem Marlon Rudette mit When the Beat Drops Out. Ich wünsche euch einen richtig schönen Start in diesen Dienstag.

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1: Ich bin Jerome Nussbaum. Pfiffe und Buhrufe hat es in Kühlungsborn für Kanzler Merz bei einem Wahlkampfauftritt für seine CDU in Mecklenburg-Vorpommern gegeben. Er wurde von AfD-Anhängern auch als Pinocchio beschimpft. Dennoch nahm er sich Zeit, um mit einigen CDU-Unterstützern ins Gespräch zu kommen. Direkt im Anschluss ging es weiter nach Sachsen-Anhalt, wo schon am kommenden Sonntag ein neuer Landtag gewählt wird. In Quedlinburg warnte Merz noch einmal vor einer AfD-Regierung.
2: Sachsen-Anhalt darf kein Experimentierfeld für Wutbürger werden. Wenn dieses Land nicht mehr regierbar ist und wenn da möglicherweise die absolute Mehrheit einer rechtspopulistischen Partei am nächsten Montag feststehen sollte, dann werden internationale Investoren es sich dreimal überlegen, ob sie noch in Sachsen-Anhalt investieren.
1: AfD-Spitzenkandidat Siegmund sagte dagegen, seine Partei werde wieder für mehr Freiheiten sorgen und dies würden viele internationale Unternehmen als Chance sehen. Am Times Square in New York hat eine Frau mehrere Menschen mit Messern angegriffen. Dabei kam eine Passantin ums Leben. Ein Mann wurde mit einer Bauchverletzung ins Krankenhaus eingeliefert. Die Polizei erschoss die Angreiferin. Einen terroristischen Hintergrund schlossen die Ermittler zunächst aus. Es hieß, die Täterin sei psychisch krank gewesen. Ein Rüstungsunternehmen aus den USA will sich im Stadtgebiet von Leipzig ansiedeln. Geplant ist nach ARD-Recherchen eine Produktionsstätte für Marschflugkörper. Es handelt sich um das Unternehmen Covenant. Von dort hieß es, man wolle sich erst in 2 Wochen zu Details äußern. Das Rüstungs-Startup hat schon einen Ableger in Frankfurt am Main. Im US-Bundesstaat North Carolina beraten seit gestern die G20-Finanzminister über die Lage der Weltwirtschaft. Die Teilnahme des russischen Finanzministers Siluanov sorgte zum Auftakt für einen Eklat. Bundesfinanzminister Klingbeil und die anderen europäischen Vertreter verweigerten ein gemeinsames Gruppenfoto mit ihm. Klingbeil kritisierte dabei auch den Gastgeber USA.
3: Sie wissen, dass auf der europäischen Ebene immer wieder auch nach neuen Möglichkeiten der Sanktionierung gesucht wird, dass weitere Sanktionspakete auf den Weg gebracht haben. Wir sind da lange nicht am Ende. Aber wir müssen uns eben auch, und das ist mein Wunsch, eng abstimmen mit den amerikanischen Freunden. Ein gemeinsames Vorgehen wäre hier am besten, aber es ist manchmal ja nicht klar, ob es dort wieder Lockerungen gibt. Deswegen ist das Signal, den russischen Finanzminister hier zu empfangen, eins, das ich schon als irritierend wahrnehme.
1: Klingbeil sagte auch, er habe Siluanov direkt angesprochen und ihn aufgefordert, den Krieg in der Ukraine zu beenden. Heute wird der Aachener Friedenspreis vergeben. Dieses Jahr geht er an die jüdisch-palästinensische Initiative Palestinians and Jews for Peace aus Köln. Sie setzt sich seit 3 Jahren für Dialog im Nahostkonflikt ein. Ihr Ziel ist es, nach eigenen Angaben, Polarisierung und vereinfachte Schwarz-Weiß-Darstellungen zu überwinden. Außerdem werden 2 US-Initiativen ausgezeichnet für ihren Widerstand gegen Gewalt bei den ICE-Einsätzen.
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1: Wir schauen auf die aktuellen Temperaturen. Köln, Hamburg und auch Bremen 16 Grad. 16 messen wir ebenfalls in Berlin, 17 in Dresden, Frankfurt am Main und Stuttgart 16, München 18 Grad und Erfurt und Münster jeweils auch 16 Grad. Heute ziehen einige Wolken durch. Von den Küsten bis zu den zentralen Mittelgebirgen sind einzelne Schauer möglich. Am Nachmittag dann auch ganz vereinzelt kurze Gewitter. Sonst wird es heiter bis wolkig sein. Im Süden auch länger sonnig und meist trocken. An der Nordsee bekommen wir um 20 Grad, am Oberrhein und an der Donau bis zu 26 Grad.
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4: Kurz nach 8 haben wir es mittlerweile. 4 Minuten, um genau zu sein. Nach 8. Und das bedeutet, wir sind zurück aus den Nachrichten. Zurück drin im Dienstag. Zurück drin im ersten Tag des Septembers. Jawohl. Schaut nochmal auf eure Kalender. Aber bei mir steht tatsächlich 1.9. Wo sind die ersten 8 Monate dieses Jahres hin? Das ging viel, viel, viel zu schnell. Falls es euch auch so geht, dann setzt euch nochmal kurz einen Moment, atmet einmal durch und dann lasst euch berieseln. Von der schönsten Popmusik, die gibt's bei ERF. Yes, das sind White Lantern mit Love Thy Nerd.

Claire Leslie mit Full 180 bei ERF Yes. Jeden Tag gibt's für euch den Blick in die Bibel hier bei ERF Yes. Wir schlagen die Bibel auf, nehmen uns einen Vers daraus und setzen den in den Kontext, um euch einen Impuls für den Alltag mitzugeben. Spruch des Tages nennen wir das Ganze und den für heute, für den 1. September 2026, den hört ihr gleich nach Allison ID mit I Don't Know.

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1: Bei vielen Bibelstellen stutze ich erst einmal, denn Verse wie der heutige klingen oft zunächst wie ein Ideal, eine Perfektion, die unerreichbar scheint. Paulus schreibt: Aber seit ich Christus kenne, ist für mich alles wertlos, was ich früher für so wichtig gehalten habe. Wenn ich diesen Vers farbig gestalten würde, stünden die beiden Worte früher und wichtig in Leuchtbuchstaben da. Manche Wichtigkeiten, die noch vor 10 oder 15 Jahren auf meiner persönlichen Prioritätenliste ganz oben standen, sind nach unten gerutscht oder ganz verschwunden. Seit ich Jesus kenne, lerne ich immer mehr, was es bedeutet, dass er häufig etwas anderes mit mir im Sinn hat als ich. Ich musste auch lernen, eigene Pläne aufzugeben. Vielleicht geht es dir heute ebenso. Ich kann dir aber zusagen, dass Gottes Pläne immer besser waren als meine.
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Miles Smith mit Hold Me in the Dark bei ERF. Yes, wir haben es 8.22 Uhr und ich erfülle einen Liedwunsch für die Emel aus Gelsenkirchen. Sie hat sich gemeldet per WhatsApp an die 0160 44 55 006 und sie hat geschrieben, ich wünsche mir Praise You in the Storm von Casting Crowns und sie grüßt damit alle, die gerade auch trauern. Jesus hält jede Träne in seinen Händen. Amen dazu. Hier ist der Liedwunsch für Emel und vielleicht auch für dich.

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0: Briley Clemens mit Runs Deep. Wir haben es 8.30 Uhr, das ist 8:30.
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0: Ist Drug Checking in Frankfurt am Main. Und gebt mir einen Moment, das muss ich erklären. Erstmal vorab, da sind wir uns einig, Drogen sind schlecht. Egal ob legal oder illegal. Alkohol, Zigaretten oder auch chemische Drogen. Alles schadet dem Körper und das schon ab der kleinsten Menge. Und deswegen mag es komisch klingen, dass ich mich darüber freue, dass in Frankfurt ein Projekt zum Drug Checking startet. Also, wo Menschen ihre illegalen Drogen auf Reinheit prüfen lassen können. So berichtet das die Hessen. Schau. Illegal gehandelte Drogen, die unterliegen selbstverständlich keinen Prüfungen und können deshalb zu akuter Lebensgefahr führen. Und beim Drug-Checking könnten die Drogen eben künftig auf Verunreinigung geprüft werden. Kombiniert werden soll das alles mit Hilfs- und auch Beratungsangeboten und das Angebot soll für stark suchtkranke Menschen gelten. Also halten wir fest, Drogen sind schlecht, das wissen wir. Aber wir wissen eben auch, es gibt Menschen, die abhängig sind. Und diese Menschen bekommen dort Hilfe angeboten und es wird geschaut, dass sie sich nicht noch zusätzlich schaden oder in akute Lebensgefahr bringen. Und im besten Falle kommen die Menschen dann dadurch auch mit Hilfsangeboten in Kontakt und so von den Drogen los. Niemand will mit diesem Projekt zum Drogenkonsum aufrufen, das Projekt will helfen. Und das finde ich gut, deshalb ist das für mich eine gute Nachricht.
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0: Schöne Grüße aus Nordirland soll ich bestellen. Rent Collective sind nämlich auf der Playlist mit Do It All Alone. Ich wünsche euch einen richtig guten Start in diesen Dienstag.

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Need to Breathe mit Brother bei ERF. Yes, um gleich 20 Minuten vor 9 und wir haben September, Freunde. Ja, wir nehmen uns alle kurz einen Moment, atmen einmal durch und realisieren, das Jahr ist schon fast zu zwei Dritteln vorbei. Meine Güte, wie schnell kann es denn gehen? Das Jahr ist zu zwei Dritteln vorbei. Ich wollte drei Viertel sagen, aber das Jahr ist bereits zu zwei Dritteln vorbei. Meine Güte, wie schnell kann es eigentlich gehen? Naja, damit ihr aber gut vorbereitet in diesen September geht und wisst, was sich ab heute so alles ändert, habe ich die Änderungen mal für euch zusammengetragen und zusammengefasst. Ihr hört sie nach Montez und das ist Eli Gable mit What a Year. Ja, das kannst du laut sagen, Eli.

ERF Yes ist hier. Willkommen im September, Freunde. Ja, ja. ERF Yes ist natürlich auch im neuen Monat 2026, im neunten Monat bei euch. Ja, und wie wir das schon kennen, neuer Monat, der bringt auch immer neue Dinge mit sich. Und da schauen wir mal gemeinsam drauf. Die erste Änderung, die läuft an deutschen Bahnhöfen jetzt an. Am Hauptbahnhof in Berlin, in Kiel und in Braunschweig, da tritt ab heute ein Alkoholverbot in Kraft. Außerhalb der Bahnhofsgastronomie darf nur noch Alkoholfreies getrunken werden. Bis Mitte Oktober soll das Verbot dann an allen deutschen Bahnhöfen gelten. Außerdem bekommen wir ab heute mehr Menschen, die Hilfe bekommen bei der Lohnsteuererklärung. Lohnsteuerhilfevereine, die dürfen jetzt nämlich auch beispielsweise bei Menschen helfen, die Mieteinnahmen erhalten, und zwar unabhängig von der Höhe. Und dann gibt's noch drei Regelungen aus dem Bereich des Verbraucherschutzes. Wer in Zukunft mit umweltfreundlich, klimaneutral oder biologisch abbaubar wirbt, der muss das durch Zertifizierungen oder auch durch staatliche Prüfung belegen können. Ab dem 12. September müssen Hersteller von elektronischen Geräten wie Smartwatches, Saugrobotern oder E-Bikes sicherstellen, dass die Nutzerinnen und Nutzer auf die gesammelten Daten auch direkt zugreifen können. Und dann Spotify, also der größte Streaming-Anbieter, der will KI-generierte Musik besser kennzeichnen. Und das kann ich nur begrüßen und sage euch, bei ERF Yes bleibt es menschlich. Auf der Playlist und am Mikro.

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Julia Poe zusammen mit Lost and Found und Regan James Broom bei ERF Yes um kurz vor 9 mit Home Again. Nach 9 hören wir uns wieder, so viel sei versprochen. Und bis dahin gibt's für euch Cody Towell und danach Jamie McDonald mit Desperate. Denn die beiden Songs hört ihr noch vor den Nachrichten. Hier ist ERF Yes am Dienstag.

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1: Ich bin Jerome Nussbaum. Pfiffe und Buhrufe hat es in Kühlungsborn für Kanzler Merz bei einem Wahlkampfauftritt für seine CDU in Mecklenburg-Vorpommern gegeben. Er wurde von AfD-Anhängern auch als Pinocchio beschimpft. Dennoch nahm er sich Zeit, um mit einigen CDU-Unterstützern ins Gespräch zu kommen. Direkt im Anschluss ging es weiter nach Sachsen-Anhalt, wo schon am kommenden Sonntag ein neuer Landtag gewählt wird. In Quedlinburg warnte Merz noch einmal vor einer AfD-Regierung.
2: Sachsen-Anhalt darf kein Experimentierfeld für Wutbürger werden. Wenn dieses Land nicht mehr regierbar ist und wenn da möglicherweise die absolute Mehrheit einer rechtspopulistischen Partei am nächsten Montag feststehen sollte, dann werden internationale Investoren es sich dreimal überlegen, ob sie noch in Sachsen-Anhalt investieren.
1: AfD-Spitzenkandidat Siegmund sagte dagegen, seine Partei werde wieder für mehr Freiheiten sorgen und dies würden viele internationale Unternehmen als Chance sehen. Am Times Square in New York hat eine Frau mehrere Menschen mit Messern angegriffen. Dabei kam eine Passantin ums Leben. Ein Mann wurde mit einer Bauchverletzung ins Krankenhaus eingeliefert. Die Polizei erschoss die Angreiferin. Einen terroristischen Hintergrund schlossen die Ermittler zunächst aus. Es hieß, die Täterin sei psychisch krank gewesen. Ein Rüstungsunternehmen aus den USA will sich im Stadtgebiet von Leipzig ansiedeln. Geplant ist nach ARD-Recherchen eine Produktionsstätte für Marschflugkörper. Es handelt sich um das Unternehmen Covenant. Von dort hieß es, man wolle sich erst in 2 Wochen zu Details äußern. Das Rüstungs-Startup hat schon einen Ableger in Frankfurt am Main. Im US-Bundesstaat North Carolina beraten seit gestern die G20-Finanzminister über die Lage der Weltwirtschaft. Die Teilnahme des russischen Finanzministers Siluanov sorgte zum Auftakt für einen Eklat. Bundesfinanzminister Klingbeil und die anderen europäischen Vertreter verweigerten ein gemeinsames Gruppenfoto mit ihm. Klingbeil kritisierte dabei auch den Gastgeber USA.
3: Sie wissen, dass auf der europäischen Ebene immer wieder auch nach neuen Möglichkeiten der Sanktionierung gesucht wird, dass weitere Sanktionspakete auf den Weg gebracht haben. Wir sind da lange nicht am Ende. Aber wir müssen uns eben auch, und das ist mein Wunsch, eng abstimmen mit den amerikanischen Freunden. Ein gemeinsames Vorgehen wäre hier am besten, aber es ist manchmal ja nicht klar, ob es dort wieder Lockerungen gibt. Deswegen ist das Signal, den russischen Finanzminister hier zu empfangen, eins, das ich schon als irritierend wahrnehme.
1: Klingbeil sagte auch, er habe Siluanov direkt angesprochen und ihn aufgefordert, den Krieg in der Ukraine zu beenden. Heute wird der Aachener Friedenspreis vergeben. Dieses Jahr geht er an die jüdisch-palästinensische Initiative Palestinians and Jews for Peace aus Köln. Sie setzt sich seit 3 Jahren für Dialog im Nahostkonflikt ein. Ihr Ziel ist es, nach eigenen Angaben Polarisierung und vereinfachte Schwarz-Weiß-Darstellungen zu überwinden. Außerdem werden 2 US-Initiativen ausgezeichnet für ihren Widerstand gegen Gewalt bei den ICE-Einsätzen.
0: Die Nachrichten wurden bereitgestellt von Radio Aktuell. 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
1: Wir schauen auf die aktuellen Temperaturen. Köln, Hamburg und auch Bremen 16 Grad. 16 messen wir ebenfalls in Berlin, 17 in Dresden, Frankfurt am Main und Stuttgart 16, München 18 Grad und Erfurt und Münster jeweils auch 16 Grad. Heute ziehen einige Wolken durch. Von den Küsten bis zu den zentralen Mittelgebirgen sind einzelne Schauer möglich. Am Nachmittag dann auch ganz vereinzelt kurze Gewitter. Sonst wird es heiter bis wolkig sein. Im Süden auch länger sonnig und meist trocken. An der Nordsee bekommen wir um 20 Grad, am Oberrhein und an der Donau bis zu 26 Grad.
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4: Und mit einem Liedwunsch. Der hat mich erreicht über WhatsApp an die 0160 44 55 006. Da hat sich Alfred gemeldet. Er wohnt in Ebsheim, das liegt in Bayern. Und er hat sich gewünscht, Tim Bensko mit Komm schon und den Liedwunsch. Den erfülle ich jetzt gerne. 8:04 haben wir's. Schön, dass ihr dabei seid bei ERF Yes am ersten Tag im September. Das ist euer Dienstag.

Kevin Kraft und Brave Church Music bei ERF. Yes, Soul, R&B, Hip-Hop, Gospel. Ist da ein Genre dabei, das ihr ganz okay findet? Dann solltet ihr auf jeden Fall dranbleiben, denn genau dieser Sound ist wiederzufinden auf unserem aktuellen Album der Woche. Ja, alles davon. Und falls ihr jetzt sagt, nee, die einzelnen Genres, die holen mich nicht ab, dann bleibt trotzdem dran, denn es gibt ja einen einzigartigen Mix aus allem. Und der erwartet euch auch heute im Album der Woche und das hört ihr nach The Band Jaren mit Poetic.

0: ERF Yes in euren Ohren und Mad Big World. So heißt das neue Album von Tarion. Es ist ihr zweites Album und aktuell auch das Album der Woche. Wir stellen es euch ausführlicher vor, aber bevor es um die neuen Songs geht, beschäftigen wir uns heute erstmal noch kurz mit Tarion selbst. Manuela, fass uns doch nochmal die wichtigsten Infos über Tarion zusammen.
1: Sehr gerne. Tarion heißt mit vollem Namen Tarion Bass Woods und ist eine Soul- und R&B-Sängerin aus dem US-Bundesstaat Tennessee. Entdeckt wurde sie vor etwa 10 Jahren von niemand Geringerem als Toby Mac. Oh. Er hat sie damals als Background-Sängerin engagiert und er fand sie so gut, dass er sie dann auch bei seinem Label unter Vertrag genommen hat. Mhm. So konnte Tarion dann einerseits auf der ganzen Welt Bühnenluft schnuppern und gleichzeitig ihre Solo-Karriere starten. Anfang 2024 ist ihr Debütalbum Give It Time herausgekommen. Ende 2024 hat sie ihre letzte Show zusammen mit Toby Mac gespielt und konzentriert sich seitdem voll und ganz auf ihre eigene Musik.
0: Ja, und das scheint ja ganz gut zu laufen, ne?
1: Ja, das ist sogar leicht untertrieben, würde ich sagen. Tarions Songs wurden mittlerweile über 335 Millionen Mal gestreamt. Sie hat 4-mal die Top 20 der Radiocharts erreicht, über 1,45 Millionen Follower in den sozialen Medien und sie hat auch eine komplette Headline-Tour schon erfolgreich absolviert. Also ja, es läuft.
0: Ja, doch, ich schließe mich an, läuft es so ein bisschen eine Untertreibung. Jetzt folgt mit Mad Big World, also das neue Album und wir hören gleich wieder rein. Welchen Song gibt's denn jetzt?
1: Ich habe You Remain rausgesucht. Musikalisch hat er so einiges zu bieten. Zu hören gibt's neben Tarions starker Stimme unter anderem noch Fingerschnipsen, ein souliges Klavier, einen Hip-Hop-Beat, eine coole Bassline und einen Gospel-Chor. Also alles irgendwie. Mhm. Und inhaltlich geht's um Gott als Konstante in allem. Egal was passiert, Tarion singt, Stürme kommen und gehen, Königreiche fallen, aber du bleibst.
0: Das ist doch mal eine richtig gute Aussage. Dann wird's Zeit reinzuhören in unser Album der Woche. Hier ist You Remain von Tarion bei ERF Yes.

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0: Ed Sheeran hat Probleme und ich habe eine gute Nachricht für euch.
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0: Ist, dass Frankreich gegen Ultra-Fast-Fashion vorgeht. Ab heute werden dort nämlich Gebühren auf bestimmte Kleidungsstücke fällig. Ultra-Fast-Fashion, das ist ein neues Phänomen, verstärkt durch KI. Das ist quasi Massenware, die auf Mausklick produziert wird. Ihr kennt das, ihr seid im Internet unterwegs und bekommt eine Werbung, die euch das perfekte Kleidungsstück zeigt, mit eurem Lieblingstier drauf oder was auch immer. Das Design ist über KI schnell erstellt und dann geht's auch bei eurem Mausklick direkt in die Produktion. Dabei werden meist sehr günstige Textilien verwendet und es sieht meistens überhaupt nicht aus wie damals in der Anzeige. Also geht das Kleidungsstück wieder zurück, wird dann vernichtet und das schadet natürlich der Umwelt. Ne? Produktion, Versand, die ganze KI-Rechengeschichte, das alles schadet dem Planeten. Wie das ZDF berichtet, sollen vor allem Großanbieter durch die Gebühr in Frankreich jetzt in die Schranken gewiesen werden. Die Höhe der Gebühr, die richtet sich danach, wie viele verschiedene Modelle ein Anbieter auf dem Markt bringt. Und ja, das wird an die Kunden weitergegeben, das ist klar. Aber diese Ultra-Fast-Fashion ist einfach eine Gelddruckmaschine, die Gottes Schöpfung stark schadet. Und dass da eben jetzt versucht wird, Einhalt zu gebieten, das finde ich richtig gut. Für mich ist das eine gute Nachricht.
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0: Matt Maher habe ich auf der Playlist stehen. Wir haben es 9:31 Uhr und das ist Gonna Be Alright.

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Gabe van Oven bei EFYES. Und jetzt grüßen wir mal zwischen Ruhrgebiet und Münsterland nach Dorsten. Von dort hat sich bei mir gemeldet über den Chat auf EFYES.de und in der App zu finden, die Martina. Und sie hat geschrieben: Moin Steffen, könntest du bitte unsere neue duale Studentin Emily grüßen? Liebe Grüße. Sie wird hier die nächsten 3 Jahre in der Jugendberufshilfe in Dorsten sein und uns unterstützen. Und dazu gibt's noch einen Liedwunsch, Lion's Den. Ich wünsche dir, liebe Emily, einen guten Start in der Jugendberufshilfe und Gottes Segen für die nächsten Monate und Jahre. Alles Gute und hier ist der Liedwunsch für dich, Lion's Den von Madeline Ray bei ERF YES.

ERF Yes ist hier und ja, wir feiern Geburtstag und zwar doppelt. Jawohl, zwei Stimmen von der ERF Yes Playlist, die feiern heute Geburtstag. Und den Anfang, den macht Ben Calhoun. Ja, er wird 44 Jahre jung und sein Name, der steht hinter einer Band. Wir bauen das Ganze mal ein bisschen mysteriös auf und ich verrate euch noch nicht, wie die Band heißt. Gemeinsam mit seinem Bruder Josh hat er die Band gegründet. Mit dabei waren damals die Brüder Ben und David Blasco, also so ein Brüderprojekt. Ursprünglich haben sie die Band dann am College gegründet und 2004 als The Least of These ins Leben gerufen. 2012 gab es dann den neuen Namen, der sich bis heute hält. Citizen Way. Genau, und 2019 das Debütalbum Love is a Lion und mittlerweile ist Ben tatsächlich das letzte verbliebene Mitglied in dieser Band. Aber das reicht ihm nicht, denn er hat noch ein bisschen was anderes so an Nebenprojekten. Er hat als Lehrer gearbeitet, er ist Labelboss und er schreibt Kinderbücher. Vor allem aber schreibt er Songs für seine Band. Und die spiele ich euch, bevor ich euch das zweite Geburtstagskind des Tages vorstelle. Hier sind für euch Citizen Way mit Geburtstagskind Ben Calhoun und dem Song Wavewalker bei ERF Yes.

Citizen Way mit dem Geburtstagskind des Tages Ben Calhoun, aber nur einem der Geburtstagskinder des heutigen Tages, denn neben ihm feiert auch noch sie heute Geburtstag. Becca Shea wird heute 48 Jahre jung und auch hier gratulieren wir ganz herzlich Gottes Segen zum Geburtstag. Und sie ist im Musikbusiness wirklich eine herausstechende Persönlichkeit, nicht nur was den Sound betrifft. Sie ist nämlich bei keinem Label unter Vertrag. Das Management, die Produktion und den Vertrieb der Songs, das organisiert Becca Shea alles selbst, gemeinsam mit ihrem Mann Jack. Dafür haben sie ein eigenes Indie-Label gegründet und damit hat sie auch wirklich beachtliche Erfolge erzielen können. Die gute Becca. 12 Alben, Dove Award-Nominierungen und Millionen von Streams auf ihren Songs. Ja. Und sie bringt eben auch eine musikalisch andere Note in den Bereich der Popmusik. Und so ist das auch bei ihrem Hit Lioness. Den hört ihr jetzt. Das ist Geburtstagskind des Tages Nummer 2, Becca Shea mit Lioness bei ERF Yes.

mit Jungle in the City bei ERFS. Wir haben es 7:07. Und das bedeutet für mich, ich sage auf Wiederhören. Und zwar bis morgen. Um 7 Uhr werde ich dann am Mittwoch wieder für euch da sein und euch dann in den Tag begleiten. Bis dahin, macht's wie immer nicht gut, sondern macht's besser. Wir hören uns morgen. Bis dahin, mein Name ist Steffen Schmidt. Ciao, ciao.

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1: Ich bin Jerome Nussbaum. US-Präsident Trump hat neue Militärschläge gegen den Iran angekündigt. Die US-Armee soll damit auf einen iranischen Raketenangriff gegen US-Stellungen in Jordanien reagieren.
2: Vorher hatte es US-Angriffe in der Straße von Hormuz gegeben. Raketenabschussrampen sollen dabei zerstört worden sein. Trump bezeichnete nach der neuen Eskalation den Iran als eine gescheiterte Nation, die tot sei. Das Land habe keine Marine und keine Luftwaffe mehr, schreibt er auf seiner Online-Plattform. Die Währung sei instabil und die Führung befinde sich zudem in totalem Chaos. Zum angekündigten Gegenangriff sagte er dem Sender Fox News, man werde sie hart treffen. Noah Ulrich, Redaktion.
1: Nach einem lebensgefährlichen Axtangriff in Hattingen bei Essen sind neue Details bekannt geworden. Das SEK nahm am Abend einen Mann als Tatverdächtigen fest. Es handelt sich demnach um den Bruder des Opfers. Er befand sich in einem Nachbarhaus. Ein Spaziergänger hatte den Schwerverletzten gestern mit einer Axt im Kopf in einem Vorgarten entdeckt. Das Opfer soll sich noch immer in einem kritischen Zustand befinden. Erst gestern hat Russlands Präsident Putin noch erklärt, man befinde sich im Ukraine-Krieg auf einem Lösungsweg. Nun werden aus der Nacht mindestens 4 Todesopfer aus der Ukraine durch neue russische Angriffe gemeldet.
3: Die Region Kiew wurde demnach mit Raketen und Drohnen attackiert. Der Chef der regionalen Militärverwaltung sprach von einem massiven nächtlichen Angriff. Die Stadtverwaltung von Kiew kündigte deshalb zum heutigen Schulbeginn an, bei Kindern künftig stärker auf Online-Unterricht zu setzen. Putin hatte gestern auf einer Konferenz in Kirgisistan Zusammenhalt mit dem chinesischen Präsidenten Xi demonstriert und von einer Kooperation gesprochen, die sich in wirtschaftlicher und jeder anderen Hinsicht erfolgreich entwickle. Indiens Premierminister Modi rief dazu auf, den Ukraine-Krieg zu beenden. Ulrike Klein, Redaktion.
1: Rund 30 Jahre nach dem Tod von Rapper Tupac Shakur ist ein heute 63-Jähriger wegen Mordes schuldig gesprochen worden. Dwayne Davis soll damals den Auftrag gegeben haben, Shakur zu ermorden. Dem Gangchef droht eine lebenslange Haftstrafe. Er selbst hatte auf nicht schuldig plädiert. Doch das Gericht war überzeugt davon, dass ein langjähriger Gangkrieg hinter dem Tod von Shakur stand. Er war im September 1996 in Las Vegas an einer roten Ampel in seinem Auto angeschossen worden und Tage später im Krankenhaus gestorben. Microsoft hat eine weltweite Störung bei seinem E-Mail-Dienst Outlook behoben. Seit dem Morgen sollen die betroffenen Systeme wieder schrittweise anlaufen. Die Nutzer müssten sich aber noch gedulden, bis alle Rückstaus im E-Mail-Versand vollständig abgearbeitet seien, heißt es. Der Mailverkehr von Millionen Nutzern war lahmgelegt. Als Ursache nannte Microsoft ein Problem im Serversystem.
0: Die Nachrichten wurden bereitgestellt von Radio Aktuell. 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
1: Und hier die aktuellen Temperaturen. 18 Grad messen wir in Köln, Hamburg und auch in Bremen. 19 sind es in Berlin, 18 in Dresden, 19 in Frankfurt am Main, Stuttgart 20 Grad, München 21, Erfurt 19 und Münster 18 Grad. Heute ist es teils bewölkt, teils auch heiter. Von den Küsten bis zu den zentralen Mittelgebirgen ziehen einige Schauer durch. Am Nachmittag kann es auch ganz vereinzelt kurze Gewitter geben. Im Süden ist es auch länger sonnig und meist trocken. Die Höchstwerte liegen zwischen 20 und 26 Grad. Morgen geht es dann im Norden und später auch im Nordwesten zeitweise mit Regenschauern weiter. Vereinzelt sind auch wieder Gewitter möglich. Sonst wechseln sich Sonne und Wolken ab und es bleibt weitgehend trocken. Dann bei Höchstwerten zwischen 19 und 26 Grad.
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0: auf ein Wort.
1: Ich habe euch Vollmacht über den Feind gegeben. Ihr könnt unter Schlangen und Skorpionen umhergehen und sie zertreten. Nichts und niemand wird euch etwas anhaben können. Aber freut euch nicht darüber, dass böse Geister euch gehorchen, sondern freut euch, dass eure Namen im Himmel aufgeschrieben sind.
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1: Ich bin Jerome Nussbaum. US-Präsident Trump hat neue Militärschläge gegen den Iran angekündigt. Die US-Armee soll damit auf einen iranischen Raketenangriff gegen US-Stellungen in Jordanien reagieren.
2: Vorher hatte es US-Angriffe in der Straße von Hormuz gegeben. Raketenabschussrampen sollen dabei zerstört worden sein. Trump bezeichnete nach der neuen Eskalation den Iran als eine gescheiterte Nation, die tot sei. Das Land habe keine Marine und keine Luftwaffe mehr, schreibt er auf seiner Online-Plattform. Die Währung sei instabil und die Führung befinde sich zudem in totalem Chaos. Zum angekündigten Gegenangriff sagte er dem Sender Fox News, man werde sie hart treffen. Noah Ulrich, Redaktion.
1: Nach einem lebensgefährlichen Axtangriff in Hattingen bei Essen sind neue Details bekannt geworden. Das SEK nahm am Abend einen Mann als Tatverdächtigen fest. Es handelt sich demnach um den Bruder des Opfers. Er befand sich in einem Nachbarhaus. Ein Spaziergänger hatte den Schwerverletzten gestern mit einer Axt im Kopf in einem Vorgarten entdeckt. Das Opfer soll sich noch immer in einem kritischen Zustand befinden. Erst gestern hat Russlands Präsident Putin noch erklärt, man befinde sich im Ukraine-Krieg auf einem Lösungsweg. Nun werden aus der Nacht mindestens 4 Todesopfer aus der Ukraine durch neue russische Angriffe gemeldet.
3: Die Region Kiew wurde demnach mit Raketen und Drohnen attackiert. Der Chef der regionalen Militärverwaltung sprach von einem massiven nächtlichen Angriff. Die Stadtverwaltung von Kiew kündigte deshalb zum heutigen Schulbeginn an, bei Kindern künftig stärker auf Online-Unterricht zu setzen. Putin hatte gestern auf einer Konferenz in Kirgisistan Zusammenhalt mit dem chinesischen Präsidenten Xi demonstriert und von einer Kooperation gesprochen, die sich in wirtschaftlicher und jeder anderen Hinsicht erfolgreich entwickle. Indiens Premierminister Modi rief dazu auf, den Ukraine-Krieg zu beenden. Ulrike Klein, Redaktion.
1: Rund 30 Jahre nach dem Tod von Rapper Tupac Shakur ist ein heute 63-Jähriger wegen Mordes schuldig gesprochen worden. Dwayne Davis soll damals den Auftrag gegeben haben, Shakur zu ermorden. Dem Gangchef droht eine lebenslange Haftstrafe. Er selbst hatte auf nicht schuldig plädiert. Doch das Gericht war überzeugt davon, dass ein langjähriger Gangkrieg hinter dem Tod von Shakur stand. Er war im September 1996 in Las Vegas an einer roten Ampel in seinem Auto angeschossen worden und Tage später im Krankenhaus gestorben. Microsoft hat eine weltweite Störung bei seinem E-Mail-Dienst Outlook behoben. Seit dem Morgen sollen die betroffenen Systeme wieder schrittweise anlaufen. Die Nutzer müssten sich aber noch gedulden, bis alle Rückstaus im E-Mail-Versand vollständig abgearbeitet seien, heißt es. Der Mailverkehr von Millionen Nutzern war lahmgelegt. Als Ursache nannte Microsoft ein Problem im Serversystem.
0: Die Nachrichten wurden bereitgestellt von Radio Aktuell. 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
1: Und hier die aktuellen Temperaturen. 18 Grad messen wir in Köln, Hamburg und auch in Bremen. 19 sind es in Berlin, 18 in Dresden, 19 in Frankfurt am Main, Stuttgart 20 Grad, München 21, Erfurt 19 und Münster 18 Grad. Heute ist es teils bewölkt, teils auch heiter. Von den Küsten bis zu den zentralen Mittelgebirgen ziehen einige Schauer durch. Am Nachmittag kann es auch ganz vereinzelt kurze Gewitter geben. Im Süden ist es auch länger sonnig und meist trocken. Die Höchstwerte liegen zwischen 20 und 26 Grad. Morgen geht es dann im Norden und später auch im Nordwesten zeitweise mit Regenschauern weiter. Vereinzelt sind auch wieder Gewitter möglich. Sonst wechseln sich Sonne und Wolken ab und es bleibt weitgehend trocken. Dann bei Höchstwerten zwischen 19 und 26 Grad.
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0: Ihr hört ERF Yes und ich habe für euch ein Bild aus der Bibel mit dabei. Da spricht Jesus die Sorgen der Menschen an, also die Sorgen, die sich alle machen, also habe ich gehört. Und er nimmt dafür die Vögel in den Fokus. Jawohl, er sagt, die Vögel, die sorgen sich nicht um morgen und Gott kümmert sich um sie. Und die Menschen hat Gott, laut Jesus, noch viel lieber als die Vögel, also eigentlich kein Grund zur Sorge. Und dann geht Jesus noch einen Schritt weiter und sagt, egal wie viel du dich sorgst, dein Leben verlängert das nicht. Ja, und damit hat Jesus ja auch recht, aber es ist schon auch irgendwie krass herausfordernd, oder? Das sieht auch Musiker Jason Gray so und er hat sich das Bild von den Vögeln oder wie es im Englischen heißt, den Spatzen ausgeliehen und sein Song Sparrows, der greift das auf und geht diesem Gedanken nach. Zu welchem Schluss er da kommt, das erfahrt ihr jetzt, denn hier kommen für euch die Highlights des Textes von Sparrows bei ERF Yes.
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2: Du kannst dein Leben nicht mal um einen Tag verlängern, wenn du dir Sorgen machst. Eher nimmst du dir durch Sorgen Lebenszeit weg. Also hör auf damit. Du wirst auch keine einzige Sache verändern, wenn du ausflippst. Es wird dich bloß gefangen nehmen. Lass die Probleme nicht gewinnen. Wenn Gott die Welt halten kann, dann auch diesen Moment. Kein Feld, keine Blume bleibt ihm unbemerkt. Sogar die Spatzen wissen, dass er sich um morgen kümmert. Jason Gray, Sparrows.
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1: 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Bianca Bleier.

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0: Morgen.
1: Der Spruch des Tages.
2: Bei vielen Bibelstellen stutze ich erst einmal, denn Verse wie der heutige klingen oft zunächst wie ein Ideal, eine Perfektion, die unerreichbar scheint. Paulus schreibt: Aber seit ich Christus kenne, ist für mich alles wertlos, was ich früher für so wichtig gehalten habe. Wenn ich diesen Vers farbig gestalten würde, stünden die beiden Worte früher und wichtig in Leuchtbuchstaben da. Manche Wichtigkeiten, die noch vor 10 oder 15 Jahren auf meiner persönlichen Prioritätenliste ganz oben standen, sind nach unten gerutscht oder ganz verschwunden. Seit ich Jesus kenne, lerne ich immer mehr, was es bedeutet, dass er häufig etwas anderes mit mir im Sinn hat als ich. Ich musste auch lernen, eigene Pläne aufzugeben. Vielleicht geht es dir heute ebenso. Ich kann dir aber zusagen, dass Gottes Pläne immer besser waren als meine.
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1: Ich bin Jerome Nussbaum. Für die Bundesregierung steht offenbar fest, dass Russland hinter dem Drohnenvorfall am Leipziger Flughafen steckt. Vor einem gemeinsamen Pressestatement von Innenminister Dobrindt und Außenminister Wadefohl berichtete die Bild schon vorab, dass die Spur zu einem russischen Geheimdienst führen soll.
2: Für den Presseauftritt hat Wadefohl demnach seine Teilnahme beim Außenministertreffen in Irland unterbrochen. Die Erkenntnisse der Ermittler sollen sich inzwischen so verdichtet haben, dass die Bundesregierung den Vorfall mit bis zu 3 Drohnen, davon auch bestückt mit Sprengstoff, einem mutmaßlich russischen Geheimdienst zuschreiben wolle. Eine Drohne befand sich in direkter Nähe zu einer ukrainischen Frachtmaschine. Kanzler Merz hatte schon am Wochenende abgestimmte Reaktionen angekündigt, Details aber noch offen gelassen. Noah Ulrich, Redaktion.
1: Der Berliner Senat befasst sich heute mit dem schwerwiegenden Hackerangriff auf das Landesnetz. Dabei sind offenbar doch Daten in großem Umfang abgeflossen, auch personenbezogene. Eine Hackergruppe versucht, das Land Berlin zu erpressen. Es wurde ein Ultimatum bis kommenden Freitag gestellt. 30 Bitcoin werden demnach verlangt, umgerechnet rund 2 Millionen Euro. Ansonsten sollen die teils sensiblen Daten veröffentlicht werden. Ein Banküberfall in Duisburg vor fast 14 Jahren soll jetzt für einen AfD-Landtagskandidaten in Mecklenburg-Vorpommern Konsequenzen haben. Dem Rostocker Kandidaten Gläser droht ein Parteiausschluss. Er hatte die Tat gegenüber der ARD eingeräumt. Es sei aber keine echte Waffe gewesen, sagte er, sondern eine Feuerwehrpistole. Seitdem habe er sein Leben komplett umgedreht. Die Wahl in Mecklenburg-Vorpommern ist am 20. September. Am Times Square in New York hat eine Frau mehrere Menschen mit Messern angegriffen. Dabei kam eine Passantin ums Leben. Ein Mann wurde mit einer Bauchverletzung ins Krankenhaus eingeliefert. Die Polizei erschoss die Angreiferin. Einen terroristischen Hintergrund schlossen die Ermittler zunächst aus. Es hieß, die Täterin sei psychisch krank gewesen. Der verurteilte Marius Borg Høiby darf trotz Hausarrest zum Begräbnis des norwegischen Königs Harald. Der älteste Sohn von Königin Mette Marit sitzt wegen Vergewaltigung in Untersuchungshaft. Derzeit ist er mit einer elektronischen Fußfessel in der Residenz des norwegischen Königspaares untergebracht. Die Beisetzung ist für den 9. September angekündigt. König Harald V. war am Freitag im Alter von 89 Jahren gestorben. Heute wird der Aachener Friedenspreis vergeben. Dieses Jahr geht er an die jüdisch-palästinensische Initiative Palestinians and Jews for Peace aus Köln. Sie setzt sich seit 3 Jahren für Dialog im Nahostkonflikt ein. Ihr Ziel ist es, nach eigenen Angaben Polarisierung und vereinfachte Schwarz-Weiß-Darstellungen zu überwinden. Außerdem werden 2 US-Initiativen ausgezeichnet für ihren Widerstand gegen Gewalt bei den ICE-Einsätzen.
0: Die Nachrichten wurden bereitgestellt von Radio Aktuell. 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
1: Die aktuellen Temperaturen: Köln 20 Grad, Hamburg 18, Bremen 19 Grad, in Berlin messen wir 21, in Dresden 20 Grad, 21 auch in Frankfurt am Main, 23 sind es in Stuttgart, München 22, Erfurt 21 und Münster 19 Grad. Heute ist es teils bewölkt, teils auch heiter. Von den Küsten bis zu den zentralen Mittelgebirgen ziehen einige Schauer durch. Am Nachmittag kann es auch ganz vereinzelt kurze Gewitter geben. Im Süden ist es auch länger sonnig und meist trocken. Die Höchstwerte liegen zwischen 20 und 26 Grad. Morgen geht es dann im Norden und später auch im Nordwesten zeitweise mit Regenschauern weiter. Vereinzelt sind auch wieder Gewitter möglich. Sonst wechseln sich Sonne und Wolken ab und es bleibt weitgehend trocken. Dann bei Höchstwerten zwischen 19 und 26 Grad.
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ERF Yes ist hier. Willkommen im September, Freunde. Ja, ja. ERF Yes ist natürlich auch im neuen Monat 2026, im neunten Monat bei euch. Ja, und wie wir das schon kennen, neuer Monat, der bringt auch immer neue Dinge mit sich. Und da schauen wir mal gemeinsam drauf. Die erste Änderung, die läuft an deutschen Bahnhöfen jetzt an. Am Hauptbahnhof in Berlin, in Kiel und in Braunschweig, da tritt ab heute ein Alkoholverbot in Kraft. Außerhalb der Bahnhofsgastronomie darf nur noch Alkoholfreies getrunken werden. Bis Mitte Oktober soll das Verbot dann an allen deutschen Bahnhöfen gelten. Außerdem bekommen wir ab heute mehr Menschen, die Hilfe bekommen bei der Lohnsteuererklärung. Lohnsteuerhilfevereine, die dürfen jetzt nämlich auch beispielsweise bei Menschen helfen, die Mieteinnahmen erhalten, und zwar unabhängig von der Höhe. Und dann gibt es noch drei Regelungen aus dem Bereich des Verbraucherschutzes. Wer in Zukunft mit umweltfreundlich, klimaneutral oder biologisch abbaubar wirbt, der muss das durch Zertifizierungen oder auch durch staatliche Prüfung belegen können. Ab dem 12. September müssen Hersteller von elektronischen Geräten wie Smartwatches, Saugrobotern oder E-Bikes sicherstellen, dass die Nutzerinnen und Nutzer auf die gesammelten Daten auch direkt zugreifen können. Und dann Spotify, also der größte Streaming-Anbieter, der will KI-generierte Musik besser kennzeichnen. Und das kann ich nur begrüßen und sage euch, bei ERF Yes bleibt es menschlich. 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

0: auf ein Wort.
1: Wenn jemand dich auf die eine Wange schlägt, dann halte ihm auch die andere hin. Wenn jemand deinen Mantel will, biete ihm auch dein Hemd an. Wer dich bittet, dem gib, was du hast. Und wenn dir etwas weggenommen wird, versuche nicht, es wiederzubekommen. Behandle andere so, wie du von ihnen behandelt werden möchtest.
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0: Ihr hört ERF Yes und das hier, das ist seit 3 Jahren das Thema unserer Zeit. KI, künstliche Intelligenz. Langsam kommen ja auch die gesetzlichen Regelungen, die den Einsatz von KI in einen Rahmen setzen an den Staat, aber auch im privaten Rahmen darf man den eigenen Umgang mit der KI ja durchaus mal hinterfragen, auch in Bezug auf den Glauben an Gott. Und genau dazu bietet das Team vom ERF Bible Server heute Abend eine Online-Veranstaltung an unter dem Motto Künstliche Intelligenz, Gott und ich, wie Christen verantwortlich mit KI umgehen können. So, bei mir ist jetzt Paul Görzel vom ERF Bible Server. Paul, erstmal herzlich willkommen, hallo.
1: Hallo Steffen.
0: Ihr habt euch Gedanken gemacht, was erwartet die Leute denn heute Abend?
1: Ja, wir starten mit einer verständlichen Einführung, also was kann KI eigentlich und wo stößt sie denn schon an Grenzen? Mhm. Danach gibt es dann eine kurze biblisch-theologische Einordnung und dann wird es praktisch. Es gibt konkrete Impulse, wie man KI im Gemeindealltag und im persönlichen geistlichen Leben sinnvoll einsetzen kann.
0: Das klingt doch mal nach einem groben Rundumschlag zu diesem spannenden Thema. Genau. Nimm uns mal mit rein, für wen ist das heute Abend was?
1: Also das Event ist für alle, die sich fragen, was KI für ihren Glauben und ihre Gemeinde bedeutet. Mhm. Egal, ob man KI schon regelmäßig nutzt oder ob man sich dem Thema erst nähert.
0: Also grundsätzlich einfach mal für alle interessant. Wer bespricht denn diese Themen heute Abend?
1: Genau, dazu haben wir einen Gast eingeladen, das ist Yannick Büchle. Der ist KI-Coach und begleitet Teams dabei, KI sinnvoll im Arbeitsalltag einzusetzen. Mhm. Und das verbindet er mit einer klaren persönlichen Glaubensperspektive. Sein Anliegen ist, dass Christen das Thema KI sprachfähig machen, beziehungsweise dabei sprachfähig werden und verantwortungsvoll mitgestalten, statt sich einfach wegzuducken.
0: Okay, aber ihr vom Bible Server, ihr seid ja auch mit am Start, ne?
1: Genau. Wir geben am Ende dann auch noch einen Eindruck oder einen Einblick in Nicodemus AI. Das ist ja unser KI-Angebot von ERF Bible Server mit praktischen Beispielen.
0: Wunderbar. Und natürlich ist dann auch noch Zeit für Fragen. Los geht's heute Abend um 20 Uhr. Das Ganze geht circa 90 Minuten und teilnehmen kann jeder und jede von euch. Den Link dazu zur Anmeldung, den setze ich euch nochmal in den WhatsApp-Status. Vielen Dank dir, Paul. Und ihr da draußen, checkt am besten schon mal eure Terminkalender.

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1: Ich bin Silke Rech. Norwegens neuer König Hakon hat seinen Eid auf die Verfassung abgelegt. Bei der Zeremonie im Parlament in Oslo versprach der 53-Jährige, Norwegen nach Verfassung und Gesetzen zu regieren.
2: Begleitet wurde er von seiner Tochter Ingrid Alexandra. Königin Mette Marit konnte wegen gesundheitlicher Probleme nicht dabei sein. Nach ihrer Lungentransplantation im Sommer sind erneut Komplikationen aufgetreten. Hakon hatte nach dem Tod seines Vaters König Harald am vergangenen Freitag den Thron übernommen. Noah Ulrich, Redaktion.
1: Zwei Jugendliche sind wegen eines versuchten Anschlags auf einer Asylunterkunft in Thüringen angeklagt worden. Die damals 16 und 17 Jahre alten Beschuldigten sollen die rechtsextreme Terrorgruppe Letzte Verteidigungswelle unterstützt haben. Die Gruppe war bundesweit aktiv. Ermittlungen und Razzien gab es unter anderem in Mecklenburg-Vorpommern, Brandenburg, Thüringen, Sachsen, Sachsen-Anhalt, Nordrhein-Westfalen und Schleswig-Holstein. Nach der verheerenden Sturzflut im Himalaya warnt die Weltgesundheitsorganisation vor der Ausbreitung von Krankheiten. In Nepal und China sind mehr als 1000 Menschen ums Leben gekommen, Tausende werden noch vermisst. Viele Orte sind von der Außenwelt abgeschnitten. Die Vereinten Nationen haben unter anderem Trinkwasser, Lebensmittel und Medikamente nach Nepal gebracht. Die Bundesregierung macht offenbar Russland für den versuchten Anschlag mit einer Sprengstoffdrohne am Flughafen Leipzig-Halle verantwortlich. Das berichten mehrere Medien. Auch die EU-Außenbeauftragte Kallas sagt, vieles deute auf eine russische Beteiligung hin. Innenminister Dobrindt und Außenminister Wadefuhl wollen sich noch heute offiziell dazu äußern. Russland weist jede Verantwortung zurück. Steigende Wohnkosten belasten immer mehr Mieter in Deutschland. In einer Umfrage des Deutschen Mieterbundes sagen 58%, dass ihre Kosten im vergangenen Jahr gestiegen sind. Fast jeder Zweite spart deshalb bei Freizeit, Urlaub oder größeren Anschaffungen. Knapp ein Drittel macht sich Sorgen, die eigene Miete künftig nicht mehr bezahlen zu können.
0: Die Nachrichten wurden bereitgestellt von Radio Aktuell. 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
1: Wir haben in Erfurt 23 Grad, in Frankfurt am Main ebenfalls 23 und in Bremen 18 Grad. Heute ist es wechselnd bewölkt. Es ziehen von den Küsten bis zu den Mittelgebirgen einzelne Schauer durch. Es sind auch dort kurze Gewitter möglich. Im Süden bleibt es bei längerem Sonnenschein meist trocken. Die Höchstwerte liegen zwischen 19 und 26 Grad. Morgen bringen dichte Wolken im äußersten Norden und Nordwesten zeitweise schauerartigen Regen und einzelne Gewitter. Im restlichen Land gibt es einen freundlichen Wechsel aus Sonne und Wolken bei meist trockenem Wetter. Die Temperaturen erreichen 19 bis 26 Grad.
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1: Ist für mich jetzt das Schulfach Feuerwehrgrundlehrgang im hessischen Langen. An der Stelle danke an unseren Hörer Michael, der hat mir das rübergeschickt. Alle drei weiterführenden Schulen in Langen, die kooperieren für dieses neue Schulfach mit der Freiwilligen Feuerwehr. In diesem Schuljahr werden dann 14 Schülerinnen und Schüler daran teilnehmen und in diesem Wahlfach sind die 10-Klässler dann zum Theorie- und Praxisunterricht auf der Feuerwache. Dort absolvieren sie dann in der Schulzeit den Grundlehrgang der Freiwilligen Feuerwehr. Gefördert wird das Ganze auch vom Land Hessen. Insgesamt 15.000 Euro werden dafür bereitgestellt und das Projekt richtet sich dann ausdrücklich an Jugendliche, die noch keinen Kontakt zur Freiwilligen Feuerwehr haben. Und wie OP Online berichtet, erhofft sich die Feuerwehr davon, so mehr Interesse für die Feuerwehr zu erzeugen. Und ich finde es richtig klasse. Das ist soziales Engagement, das richtig helfen kann. Das soll gefördert werden und das eben im Rahmen der Schulzeit. Finde ich eine mega Idee. Für mich ist das eine gute Nachricht.

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1: Ich bin durch dunkle Täler gelaufen und habe um mein Leben gefürchtet. Aber du bist mit mir, ganz egal wo ich bin. Deshalb werde ich nicht aufgeben. Meine Ängste würden mich wohl umbringen, wenn ich diese Wahrheit nicht erkannt hätte. Die Dinge, vor denen ich Angst habe, haben Angst vor dir. Josh Wilson. Things that I'm afraid of.
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0: ERF Yes in euren Ohren und Mad Big World. So heißt das neue Album von Tarion. Es ist ihr zweites Album und aktuell auch das Album der Woche. Wir stellen es euch ausführlicher vor, aber bevor es um die neuen Songs geht, beschäftigen wir uns heute erstmal noch kurz mit Tarion selbst. Manuela, fass uns doch nochmal die wichtigsten Infos über Tarion zusammen.
1: Sehr gerne. Tarion heißt mit vollem Namen Tarion Bass Woods und ist eine Soul- und R&B-Sängerin aus dem US-Bundesstaat Tennessee. Entdeckt wurde sie vor etwa 10 Jahren von niemand Geringerem als Toby Mac. Oh. Er hat sie damals als Background-Sängerin engagiert und er fand sie so gut, dass er sie dann auch bei seinem Label unter Vertrag genommen hat. Mhm. So konnte Tarion dann einerseits auf der ganzen Welt Bühnenluft schnuppern und gleichzeitig ihre Solo-Karriere starten. Anfang 2024 ist ihr Debütalbum Give It Time herausgekommen. Ende 2024 hat sie ihre letzte Show zusammen mit Toby Mac gespielt und konzentriert sich seitdem voll und ganz auf ihre eigene Musik.
0: Ja, und das scheint ja ganz gut zu laufen, ne?
1: Ja, das ist sogar leicht untertrieben, würde ich sagen. Tarions Songs wurden mittlerweile über 335 Millionen Mal gestreamt. Sie hat 4-mal die Top 20 der Radiocharts erreicht, über 1,45 Millionen Follower in den sozialen Medien und sie hat auch eine komplette Headline-Tour schon erfolgreich absolviert. Also ja, es läuft.
0: Ja, doch, ich schließe mich an, läuft es so ein bisschen eine Untertreibung. Jetzt folgt mit Mad Big World, also das neue Album, und wir hören gleich wieder rein. Welchen Song gibt's denn jetzt?
1: Ich habe You Remain rausgesucht. Musikalisch hat der so einiges zu bieten. Zu hören gibt's neben Tarions starker Stimme unter anderem noch Fingerschnipsen, ein souliges Klavier, einen Hip-Hop-Beat, eine coole Bassline und einen Gospel-Chor. Also alles irgendwie. Mhm. Und inhaltlich geht's um Gott als Konstante in allem. Egal was passiert, Tarion singt, Stürme kommen und gehen, Königreiche fallen, aber du bleibst.
0: Das ist doch mal eine richtig gute Aussage. Dann wird's Zeit reinzuhören in unser Album der Woche. Hier ist You Remain von Tarion bei ERF Yes.

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1: Ich bin Silke Rech. Norwegens neuer König Hakon hat seinen Eid auf die Verfassung abgelegt. Bei der Zeremonie im Parlament in Oslo versprach der 53-Jährige, Norwegen nach Verfassung und Gesetzen zu regieren.
2: Begleitet wurde er von seiner Tochter Ingrid Alexandra. Königin Mette-Marit konnte wegen gesundheitlicher Probleme nicht dabei sein. Nach ihrer Lungentransplantation im Sommer sind erneut Komplikationen aufgetreten. Hakon hatte nach dem Tod seines Vaters König Harald am vergangenen Freitag den Thron übernommen. Noah Ulrich, Redaktion.
1: Zwei Jugendliche sind wegen eines versuchten Anschlags auf einer Asylunterkunft in Thüringen angeklagt worden. Die damals 16 und 17 Jahre alten Beschuldigten sollen die rechtsextreme Terrorgruppe Letzte Verteidigungswelle unterstützt haben. Die Gruppe war bundesweit aktiv. Ermittlungen und Razzien gab es unter anderem in Mecklenburg-Vorpommern, Brandenburg, Thüringen, Sachsen, Sachsen-Anhalt, Nordrhein-Westfalen und Schleswig-Holstein. Nach der verheerenden Sturzflut im Himalaya warnt die Weltgesundheitsorganisation vor der Ausbreitung von Krankheiten. In Nepal und China sind mehr als 1000 Menschen ums Leben gekommen, Tausende werden noch vermisst. Viele Orte sind von der Außenwelt abgeschnitten. Die Vereinten Nationen haben unter anderem Trinkwasser, Lebensmittel und Medikamente nach Nepal gebracht. Die Bundesregierung macht offenbar Russland für den versuchten Anschlag mit einer Sprengstoffdrohne am Flughafen Leipzig-Halle verantwortlich. Das berichten mehrere Medien. Auch die EU-Außenbeauftragte Kallas sagt, vieles deute auf eine russische Beteiligung hin. Innenminister Dobrindt und Außenminister Wadefohl wollen sich noch heute offiziell dazu äußern. Russland weist jede Verantwortung zurück. Steigende Wohnkosten belasten immer mehr Mieter in Deutschland. In einer Umfrage des Deutschen Mieterbundes sagen 58%, dass ihre Kosten im vergangenen Jahr gestiegen sind. Fast jeder Zweite spart deshalb bei Freizeit, Urlaub oder größeren Anschaffungen. Knapp ein Drittel macht sich Sorgen, die eigene Miete künftig nicht mehr bezahlen zu können.
0: Die Nachrichten wurden bereitgestellt von Radio Aktuell. 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
1: Wir haben in Erfurt 23 Grad, in Frankfurt am Main ebenfalls 23 und in Bremen 18 Grad. Heute ist es wechselnd bewölkt. Es ziehen von den Küsten bis zu den Mittelgebirgen einzelne Schauer durch. Es sind auch dort kurze Gewitter möglich. Im Süden bleibt es bei längerem Sonnenschein meist trocken. Die Höchstwerte liegen zwischen 19 und 26 Grad. Morgen bringen dichte Wolken im äußersten Norden und Nordwesten zeitweise schauerartigen Regen und einzelne Gewitter. Im restlichen Land gibt es einen freundlichen Wechsel aus Sonne und Wolken bei meist trockenem Wetter. Die Temperaturen erreichen 19 bis 26 Grad.
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1: Bei vielen Bibelstellen stutze ich erst einmal, denn Verse wie der heutige klingen oft zunächst wie ein Ideal, eine Perfektion, die unerreichbar scheint. Paulus schreibt: Aber seit ich Christus kenne, ist für mich alles wertlos, was ich früher für so wichtig gehalten habe. Wenn ich diesen Vers farbig gestalten würde, stünden die beiden Worte früher und wichtig in Leuchtbuchstaben da. Manche Wichtigkeiten, die noch vor 10 oder 15 Jahren auf meiner persönlichen Prioritätenliste ganz oben standen, sind nach unten gerutscht oder ganz verschwunden. Seit ich Jesus kenne, lerne ich immer mehr, was es bedeutet, dass er häufig etwas anderes mit mir im Sinn hat als ich. Ich musste auch lernen, eigene Pläne aufzugeben. Vielleicht geht es dir heute ebenso. Ich kann dir aber zusagen, dass Gottes Pläne immer besser waren als meine.
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1: Wenn du keine Helfer hast, sieh alle Helfer in Gott. Wenn du viele Helfer hast, sieh Gott in allen Helfern. Wenn du nichts außer Gott hast, sieh alles in Gott. Wenn du alles hast, sieh Gott in allem. Charles Spurgeon.

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ERF Yes ist hier. Willkommen im September, Freunde. Ja, ja. ERF Yes ist natürlich auch im neuen Monat 2026, im neunten Monat bei euch. Ja, und wie wir das schon kennen, neuer Monat, der bringt auch immer neue Dinge mit sich. Und da schauen wir mal gemeinsam drauf. Die erste Änderung, die läuft an deutschen Bahnhöfen jetzt an. Am Hauptbahnhof in Berlin, in Kiel und in Braunschweig, da tritt ab heute ein Alkoholverbot in Kraft. Außerhalb der Bahnhofsgastronomie darf nur noch Alkoholfreies getrunken werden. Bis Mitte Oktober soll das Verbot dann an allen deutschen Bahnhöfen gelten. Außerdem bekommen wir ab heute mehr Menschen, die Hilfe bekommen bei der Lohnsteuererklärung. Lohnsteuerhilfevereine, die dürfen jetzt nämlich auch beispielsweise bei Menschen helfen, die Mieteinnahmen erhalten, und zwar unabhängig von der Höhe. Und dann gibt es noch drei Regelungen aus dem Bereich des Verbraucherschutzes. Wer in Zukunft mit umweltfreundlich, klimaneutral oder biologisch abbaubar wirbt, der muss das durch Zertifizierungen oder auch durch staatliche Prüfung belegen können. Ab dem 12. September müssen Hersteller von elektronischen Geräten wie Smartwatches, Saugrobotern oder E-Bikes sicherstellen, dass die Nutzerinnen und Nutzer auf die gesammelten Daten auch direkt zugreifen können. Und dann Spotify, also der größte Streaming-Anbieter, der will KI-generierte Musik besser kennzeichnen. Und das kann ich nur begrüßen und sage euch, bei ERF Yes bleibt es menschlich. Auf der Playlist und am Mikro.

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1: Ich bin Silke Rech. Nach dem versuchten Anschlag auf ein Umspannwerk in Südbrandenburg hat das Landeskriminalamt die Ermittlungen übernommen. An mehreren Leitungen bei Turnow-Breilack nahe dem Kraftwerk in Schwalde wurden Schäden festgestellt.
2: Eine Verbindung war kurzzeitig unterbrochen, zu einem Stromausfall kam es aber nicht. Außerdem wurden Spreng- und Brandvorrichtungen gefunden. Medien berichten von selbstgebauten Raketen mit Sprengstoff, die Polizei bestätigt das bislang nicht. Weitere Vorrichtungen wurden von Spezialisten untersucht und entschärft. Verletzt wurde niemand. Timo Wiesner, Redaktion.
1: Die deutsche Flugbranche warnt vor langen Wartezeiten bei der Einreise in den Schengen-Raum. Grund sind neue EU-Grenzkontrollen, bei denen biometrische Daten erfasst werden. Eine Ausnahmeregelung läuft am Sonntag aus. Flughäfen und Airlines fordern deshalb eine Verlängerung. Sonst könnten sich die Kontrollen deutlich verzögern und Reisende ihre Anschlussflüge verpassen. Nach schweren Überschwemmungen im Grand Canyon in den USA sind fast 80 Menschen gerettet worden. Mindestens 2 Menschen kamen ums Leben, eine Person wird noch vermisst. Eine Flutwelle hatte große Mengen Geröll und Baumstämme mitgerissen. Mehrere Unterkünfte und Campingplätze mussten evakuiert werden. Polen erinnert heute an den deutschen Überfall vor 87 Jahren und damit an den Beginn des Zweiten Weltkriegs. Ministerpräsident Tusk rief bei einer Gedenkfeier in Danzig zur weiteren Unterstützung der Ukraine auf. Präsident Nawrocki erneuerte zugleich seine Forderung nach deutschen Reparationszahlungen. Die Bundesregierung betrachtet diese Frage als rechtlich abgeschlossen. Norwegens neuer König Hakon VIII. Hat im Parlament in Oslo seinen Eid auf die Verfassung abgelegt. Der 53-Jährige hatte nach dem Tod seines Vaters Harald am vergangenen Freitag den Thron übernommen. Eine Krönung gibt es in Norwegen traditionell nicht mehr. Der verstorbene König Harald ist ab heute eine Woche lang in der Schlosskapelle in Oslo aufgebahrt. Dort kann die Bevölkerung Abschied nehmen.
0: Die Nachrichten wurden bereitgestellt von Radio Aktuell. 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
1: Wir haben in München 29 Grad, in Erfurt 23 und in Bremen 19 Grad. Heute ist es wechselnd bewölkt. Es ziehen von den Küsten bis zu den Mittelgebirgen einzelne Schauer durch. Es sind auch dort kurze Gewitter möglich. Im Süden bleibt es bei längerem Sonnenschein meist trocken. Die Höchstwerte liegen zwischen 19 und 26 Grad. Morgen bringen dichte Wolken im äußersten Norden und Nordwesten zeitweise schauerartigen Regen und einzelne Gewitter. Im restlichen Land gibt es einen freundlichen Wechsel aus Sonne und Wolken bei meist trockenem Wetter. Die Temperaturen erreichen 19 bis 26 Grad.
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0: Ihr hört ERF Yes und ich habe für euch ein Bild aus der Bibel mit dabei. Da spricht Jesus die Sorgen der Menschen an, also die Sorgen, die sich alle machen, also habe ich gehört, und er nimmt dafür die Vögel in den Fokus. Jawohl, er sagt, die Vögel, die sorgen sich nicht um morgen und Gott kümmert sich um sie. Und die Menschen hat Gott, laut Jesus, noch viel lieber als die Vögel, also eigentlich kein Grund zur Sorge. Und dann geht Jesus noch einen Schritt weiter und sagt, egal wie viel du dich sorgst, dein Leben verlängert das nicht. Ja, und damit hat Jesus ja auch recht, aber es ist schon auch irgendwie krass herausfordernd, oder? Das sieht auch Musiker Jason Gray so und er hat sich das Bild von den Vögeln oder wie es im Englischen heißt, den Spatzen ausgeliehen und sein Song Sparrows, der greift das auf und geht diesem Gedanken nach. Zu welchem Schluss er da kommt, das erfahrt ihr jetzt, denn hier kommen für euch die Highlights des Textes von Sparrows bei ERF Yes.
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2: Du kannst dein Leben nicht mal um einen Tag verlängern, wenn du dir Sorgen machst. Eher nimmst du dir durch Sorgen Lebenszeit weg. Also hör auf damit. Du wirst auch keine einzige Sache verändern, wenn du ausflippst. Es wird dich bloß gefangen nehmen. Lass die Probleme nicht gewinnen. Wenn Gott die Welt halten kann, dann auch diesen Moment. Kein Feld, keine Blume bleibt ihm unbemerkt. Sogar die Spatzen wissen, dass er sich um morgen kümmert. Jason Gray, Sparrows.
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0: auf ein Wort.
1: Niemand zündet eine Lampe an und versteckt sie dann in einem verborgenen Winkel oder stellt sie unter ein umgestülptes Gefäß. Sie wird vielmehr auf einen Ständer gestellt, damit sie allen Licht gibt, die das Zimmer betreten. Wenn du vom Licht erfüllt bist und keine Bereiche mehr dunkel in dir sind, dann wird dein ganzes Leben leuchten, als würde ein strahlendes Licht auf dich scheinen.
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0: Ihr hört ERF Yes und das hier, das ist seit 3 Jahren das Thema unserer Zeit. KI, künstliche Intelligenz. Langsam kommen ja auch die gesetzlichen Regelungen, die den Einsatz von KI in einen Rahmen setzen an den Staat, aber auch im privaten Rahmen darf man den eigenen Umgang mit der KI ja durchaus mal hinterfragen, auch in Bezug auf den Glauben an Gott. Und genau dazu bietet das Team vom ERF Bible Server heute Abend eine Online-Veranstaltung an unter dem Motto Künstliche Intelligenz, Gott und ich, wie Christen verantwortlich mit KI umgehen können. So, bei mir ist jetzt Paul Görzel vom ERF Bible Server. Paul, erstmal herzlich willkommen, hallo.
1: Hallo Steffen.
0: Ihr habt euch Gedanken gemacht, was erwartet die Leute denn heute Abend?
1: Ja, wir starten mit einer verständlichen Einführung, also was kann KI eigentlich und wo stößt sie denn schon an Grenzen? Mhm. Danach gibt es dann eine kurze biblisch-theologische Einordnung und dann wird es praktisch. Es gibt konkrete Impulse, wie man KI im Gemeindealltag und im persönlichen geistlichen Leben sinnvoll einsetzen kann.
0: Das klingt doch mal nach einem groben Rundumschlag zu diesem spannenden Thema. Genau. Nimm uns mal mit rein, für wen ist das heute Abend was?
1: Also das Event ist für alle, die sich fragen, was KI für ihren Glauben und ihre Gemeinde bedeutet. Mhm. Egal, ob man KI schon regelmäßig nutzt oder ob man sich dem Thema erst nähert.
0: Also grundsätzlich einfach mal für alle interessant. Wer bespricht denn diese Themen heute Abend?
1: Genau, dazu haben wir einen Gast eingeladen, das ist Yannick Büchle, der ist KI-Coach und begleitet Teams dabei, KI sinnvoll im Arbeitsalltag einzusetzen. Mhm. Und das verbindet er mit einer klaren persönlichen Glaubensperspektive. Sein Anliegen ist, dass Christen das Thema KI sprachfähig machen, beziehungsweise dabei sprachfähig werden und verantwortungsvoll mitgestalten, statt sich einfach wegzuducken.
0: Okay, aber ihr vom Bible Server, ihr seid ja auch mit am Start, ne?
1: Genau. Wir geben am Ende dann auch noch einen Eindruck oder einen Einblick in Nicodemus AI. Das ist ja unser KI-Angebot von ERF Bible Server mit praktischen Beispielen.
0: Wunderbar. Und natürlich ist dann auch noch Zeit für Fragen. Los geht's heute Abend um 20 Uhr. Das Ganze geht circa 90 Minuten und teilnehmen kann jeder und jede von euch. Den Link dazu zur Anmeldung, den setze ich euch nochmal in den WhatsApp-Status. Vielen Dank dir, Paul. Und ihr da draußen, checkt am besten schon mal eure Terminkalender.

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1: Ich bin Silke Rech. Nach dem Angriff auf ein Umspannwerk in Südbrandenburg hat die Polizei inzwischen mindestens eine Explosion bestätigt. An der Anlage bei Jenschwalde wurden mehrere Brand- und Sprengvorrichtungen gefunden. Einige davon explodierten nicht.
2: Entschärfer sind weiterhin im Einsatz. Einen Stromausfall für die Bevölkerung gab es nicht. Allerdings fiel ein Block des Kraftwerks technisch aus. Das Landeskriminalamt hat die Ermittlungen übernommen. Wer hinter dem Anschlag steckt, ist bislang völlig unklar. Timo Wiesner, Redaktion.
1: Die deutsche Flugbranche warnt vor langen Wartezeiten bei der Einreise in den Schengen-Raum. Grund sind neue EU-Grenzkontrollen, bei denen biometrische Daten erfasst werden. Eine Ausnahmeregelung läuft am Sonntag aus. Flughäfen und Airlines fordern deshalb eine Verlängerung. Sonst könnten sich die Kontrollen deutlich verzögern und Reisende ihre Anschlussflüge verpassen. Nach schweren Überschwemmungen im Grand Canyon in den USA sind fast 80 Menschen gerettet worden. Mindestens 2 Menschen kamen ums Leben, eine Person wird noch vermisst. Eine Flutwelle hatte große Mengen Geröll und Baumstämme mitgerissen. Mehrere Unterkünfte und Campingplätze mussten evakuiert werden. Polen erinnert heute an den deutschen Überfall vor 87 Jahren und damit an den Beginn des Zweiten Weltkriegs. Ministerpräsident Tusk rief bei einer Gedenkfeier in Danzig zur weiteren Unterstützung der Ukraine auf. Präsident Nawrocki erneuerte zugleich seine Forderung nach deutschen Reparationszahlungen. Die Bundesregierung betrachtet diese Frage als rechtlich abgeschlossen. Norwegens neuer König Hakon VIII. Hat im Parlament in Oslo seinen Eid auf die Verfassung abgelegt. Der 53-Jährige hatte nach dem Tod seines Vaters Harald am vergangenen Freitag den Thron übernommen. Eine Krönung gibt es in Norwegen traditionell nicht mehr. Der verstorbene König Harald ist ab heute eine Woche lang in der Schlosskapelle in Oslo aufgebahrt. Dort kann die Bevölkerung Abschied nehmen.
0: Die Nachrichten wurden bereitgestellt von Radio Aktuell. 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
1: Wir haben in München 29 Grad, in Erfurt 23 und in Bremen 19 Grad. Heute ist es wechselnd bewölkt. Es ziehen von den Küsten bis zu den Mittelgebirgen einzelne Schauer durch. Es sind auch dort kurze Gewitter möglich. Im Süden bleibt es bei längerem Sonnenschein meist trocken. Die Höchstwerte liegen zwischen 19 und 26 Grad. Morgen bringen dichte Wolken im äußersten Norden und Nordwesten zeitweise schauerartigen Regen und einzelne Gewitter. Im restlichen Land gibt es einen freundlichen Wechsel aus Sonne und Wolken bei meist trockenem Wetter. Die Temperaturen erreichen 19 bis 26 Grad.

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0: Album von Therion. Es ist ihr zweites Album und aktuell auch das Album der Woche. Wir stellen es euch ausführlicher vor, aber bevor es um die neuen Songs geht, beschäftigen wir uns heute erstmal noch kurz mit Therion selbst. Manuela, fass uns doch nochmal die wichtigsten Infos über Therion zusammen.
1: Sehr gerne. Therion heißt mit vollem Namen Therion Bass Woods und ist eine Soul- und R&B-Sängerin aus dem US-Bundesstaat Tennessee. Entdeckt wurde sie vor etwa 10 Jahren von niemand Geringerem als Toby Mac. Er hat sie damals als Background-Sängerin engagiert und er fand sie so gut, dass er sie dann auch bei seinem Label unter Vertrag genommen hat. Mhm. So konnte Therion dann einerseits auf der ganzen Welt Bühnenluft schnuppern und gleichzeitig ihre Solo-Karriere starten. Anfang 2024 ist ihr Debütalbum Give It Time herausgekommen. Ende 2024 hat sie ihre letzte Show zusammen mit Toby Mac gespielt und konzentriert sich seitdem voll und ganz auf ihre eigene Musik.
0: Ja, und das scheint ja ganz gut zu laufen, ne?
1: Ja, das ist sogar leicht untertrieben, würde ich sagen. Therions Songs wurden mittlerweile über 335 Millionen Mal gestreamt. Sie hat 4-mal die Top 20 der Radiocharts erreicht, über 1,45 Millionen Follower in den sozialen Medien und sie hat auch eine komplette Headline-Tour schon erfolgreich absolviert. Also ja, es läuft.
0: Ja, doch, ich schließe mich an, läuft es so ein bisschen eine Untertreibung. Jetzt folgt mit Mad Big World, also das neue Album, und wir hören gleich wieder rein. Welchen Song gibt's denn jetzt?
1: Ich habe You Remain rausgesucht. Musikalisch hat er so einiges zu bieten. Zu hören gibt's neben Therions starker Stimme unter anderem noch Fingerschnipsen, ein souliges Klavier, einen Hip-Hop-Beat, eine coole Bassline und einen Gospel-Chor. Also alles irgendwie. Mhm. Und inhaltlich geht's um Gott als Konstante in allem. Egal was passiert, Therion singt, Stürme kommen und gehen, Königreiche fallen, aber du bleibst.
0: Das ist doch mal eine richtig gute Aussage. Dann wird's Zeit reinzuhören in unser Album der Woche. Hier ist You Remain von Therion bei ERF Yes.

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1: Vielleicht bist du wie ich und kannst nicht über deine eigenen Fehler hinwegsehen. Sie verfolgen dich wie ein Gespenst, lassen dich einfach nicht in Ruhe. Ständig hörst du sie sagen, du wirst dich nie verändern. Lass alles hinter dir. Du würdest gar nicht glauben, was unser Gott tun kann und welche Pläne er mit dir hat. Die Vergangenheit liegt hinter dir. Die Gnade hat alle deine Fehler verschluckt. Schau nicht zurück. Josh Wilson, Don't Look Back.
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1: Ist für mich jetzt das Schulfach Feuerwehrgrundlehrgang im hessischen Langen. An der Stelle danke an unseren Hörer Michael, der hat mir das rübergeschickt. Alle drei weiterführenden Schulen in Langen, die kooperieren für dieses neue Schulfach mit der Freiwilligen Feuerwehr. In diesem Schuljahr werden dann 14 Schülerinnen und Schüler daran teilnehmen und in diesem Wahlfach sind die 10-Klässler dann zum Theorie- und Praxisunterricht auf der Feuerwache. Dort absolvieren sie dann in der Schulzeit den Grundlehrgang der Freiwilligen Feuerwehr. Gefördert wird das Ganze auch vom Land Hessen. Insgesamt 15.000 Euro werden dafür bereitgestellt und das Projekt richtet sich dann ausdrücklich an Jugendliche, die noch keinen Kontakt zur Freiwilligen Feuerwehr haben. Und wie OP Online berichtet, erhofft sich die Feuerwehr davon, so mehr Interesse für die Feuerwehr zu erzeugen. Und ich finde es richtig klasse. Das ist soziales Engagement, das richtig helfen kann. Das soll gefördert werden und das eben im Rahmen der Schulzeit. Finde ich eine mega Idee. Für mich ist das eine gute Nachricht. Lord.

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1: Ich bin Silke Rech. Vor der geplanten Steuerreform gibt es noch unterschiedliche Vorstellungen innerhalb der Bundesregierung. Das CDU-geführte Wirtschaftsministerium fordert Änderungen an den Plänen von Finanzminister Klingbeil.
2: Unter anderem soll die sogenannte kalte Progression ausgeglichen werden. Das bedeutet, dass man nach einer Lohnerhöhung mehr Steuern zahlt, obwohl man sich wegen der Inflation real kaum mehr leisten kann. Klingbeil verweist dagegen auf die bisherige Einigung innerhalb der Koalition. Die Reform soll morgen im Kabinett beschlossen werden. Geplant sind unter anderem ein höherer Grundfreibetrag und mehr Kindergeld. Insgesamt sollen die Bürger um rund 10 Milliarden Euro entlastet werden. Noah Ulrich, Redaktion.
1: Im Irak sind die Vernehmungen von mehr als 5.700 mutmaßlichen IS-Anhängern aus Syrien abgeschlossen. Dabei wurden offenbar mehrere frühere Kommandeure der Terrororganisation identifiziert. 6 Verdächtige sollen außerdem an der Versklavung von Jesiden beteiligt gewesen sein. Die Gefangenen waren zuvor aus Lagern im Nordosten Syriens in den Irak gebracht worden. In Deutschland fehlen laut Mieterbund rund 1,4 Millionen Wohnungen. Gleichzeitig ist die Zahl der Sozialwohnungen auf einen Rekordtief von etwa 1 Million gesunken. Der Verband warnt deshalb vor einer immer größeren Belastung für Mieter. Von der Bundesregierung fordert er unter anderem mehr Sozialwohnungen und eine stärkere Begrenzung der Mieten. Die Lärmschutzregeln für Sportplätze werden offenbar nicht gelockert. Die Bundesländer wollten vor allem den Jugendsport von strengeren Vorgaben befreien und ähnlich behandeln wie Kinderlärm auf Spielplätzen. Die Bundesregierung lehnt das laut einem Medienbericht ab. Damit bleiben auch die bisherigen Grenzwerte und möglichen Einschränkungen für Trainings- und Spielzeiten bestehen. Fußballnationalspieler Antonio Rüdiger beendet seine Karriere im DFB-Team. Der 33-Jährige hat seinen Rücktritt nach mehr als 10 Jahren in der Nationalmannschaft bekannt gegeben. Insgesamt absolvierte Rüdiger 86 Länderspiele und erzielte 3 Tore. Künftig will er sich auf seinen Verein Real Madrid konzentrieren und im Nationalteam Platz für eine jüngere Generation machen.
0: Die Nachrichten wurden bereitgestellt von Radio Aktuell. 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
1: Wir haben in Hamburg 18 Grad, in Frankfurt am Main 24 und in Köln-Bonn 19 Grad. In den kommenden Stunden klingen Schauer zwischen Ostsee und Lausitz ab. Sonst ist es bei Höchstwerten von 20 bis 26 Grad heiter oder sonnig. Über die Nacht lockern die Wolken weiter auf bei Tiefstwerten zwischen 15 Grad an den Küsten und 13 bis 7 Grad im Landesinneren. Morgen bringen dichte Wolken im äußersten Norden und Nordwesten zeitweise schauerartigen Regen und einzelne Gewitter. Im restlichen Land gibt es einen freundlichen Wechsel aus Sonne und Wolken bei meist trockenem Wetter. Die Temperaturen erreichen 19 bis 26 Grad.

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2: Ich bin Silke Rech. Vor der geplanten Steuerreform gibt es noch unterschiedliche Vorstellungen innerhalb der Bundesregierung. Das CDU-geführte Wirtschaftsministerium fordert Änderungen an den Plänen von Finanzminister Klingbeil.
3: Unter anderem soll die sogenannte kalte Progression ausgeglichen werden. Das bedeutet, dass man nach einer Lohnerhöhung mehr Steuern zahlt, obwohl man sich wegen der Inflation real kaum mehr leisten kann. Klingbeil verweist dagegen auf die bisherige Einigung innerhalb der Koalition. Die Reform soll morgen im Kabinett beschlossen werden. Geplant sind unter anderem ein höherer Grundfreibetrag und mehr Kindergeld. Insgesamt sollen die Bürger um rund 10 Milliarden Euro entlastet werden. Noah Ulrich, Redaktion.
2: Im Irak sind die Vernehmungen von mehr als 5.700 mutmaßlichen IS-Anhängern aus Syrien abgeschlossen. Dabei wurden offenbar mehrere frühere Kommandeure der Terrororganisation identifiziert. 6 Verdächtige sollen außerdem an der Versklavung von Jesiden beteiligt gewesen sein. Die Gefangenen waren zuvor aus Lagern im Nordosten Syriens in den Irak gebracht worden. In Deutschland fehlen laut Mieterbund rund 1,4 Millionen Wohnungen. Gleichzeitig ist die Zahl der Sozialwohnungen auf einen Rekordtief von etwa 1 Million gesunken. Der Verband warnt deshalb vor einer immer größeren Belastung für Mieter. Von der Bundesregierung fordert er unter anderem mehr Sozialwohnungen und eine stärkere Begrenzung der Mieten. Die Lärmschutzregeln für Sportplätze werden offenbar nicht gelockert. Die Bundesländer wollten vor allem den Jugendsport von strengeren Vorgaben befreien und ähnlich behandeln wie Kinderlärm auf Spielplätzen. Die Bundesregierung lehnt das laut einem Medienbericht ab. Damit bleiben auch die bisherigen Grenzwerte und möglichen Einschränkungen für Trainings- und Spielzeiten bestehen. Fußballnationalspieler Antonio Rüdiger beendet seine Karriere im DFB-Team. Der 33-Jährige hat seinen Rücktritt nach mehr als 10 Jahren in der Nationalmannschaft bekannt gegeben. Insgesamt absolvierte Rüdiger 86 Länderspiele und erzielte 3 Tore. Künftig will er sich auf seinen Verein Real Madrid konzentrieren und im Nationalteam Platz für eine jüngere Generation machen.
0: Die Nachrichten wurden bereitgestellt von Radio Aktuell. 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
2: In Hamburg 18 Grad, in Frankfurt am Main 24 und in Köln, Bonn 19 Grad. In den kommenden Stunden klingen Schauer zwischen Ostsee und Lausitz ab. Sonst ist es bei Höchstwerten von 20 bis 26 Grad heiter oder sonnig. Über die Nacht lockern die Wolken weiter auf bei Tiefstwerten zwischen 15 Grad an den Küsten und 13 bis 7 Grad im Landesinneren. Morgen bringen dichte Wolken im äußersten Norden und Nordwesten zeitweise schauerartigen Regen und einzelne Gewitter. Im restlichen Land gibt es einen freundlichen Wechsel aus Sonne und Wolken bei meist trockenem Wetter. Die Temperaturen erreichen 19 bis 26 Grad.
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1: Bei vielen Bibelstellen stutze ich erst einmal, denn Verse wie der heutige klingen oft zunächst wie ein Ideal, eine Perfektion, die unerreichbar scheint. Paulus schreibt: Aber seit ich Christus kenne, ist für mich alles wertlos, was ich früher für so wichtig gehalten habe. Wenn ich diesen Vers farbig gestalten würde, stünden die beiden Worte früher und wichtig in Leuchtbuchstaben da. Manche Wichtigkeiten, die noch vor 10 oder 15 Jahren auf meiner persönlichen Prioritätenliste ganz oben standen, sind nach unten gerutscht oder ganz verschwunden. Seit ich Jesus kenne, lerne ich immer mehr, was es bedeutet, dass er häufig etwas anderes mit mir im Sinn hat als ich. Ich musste auch lernen, eigene Pläne aufzugeben. Vielleicht geht es dir heute ebenso. Ich kann dir aber zusagen, dass Gottes Pläne immer besser waren als meine.
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2: Euer. Schön.

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1: Der Glaube muss geprüft werden, weil er nur durch Konflikte in einen persönlichen Besitz verwandelt werden kann. Oswald Chambers.

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Vater unser im Himmel, geheiligt werde dein Name. Dein Reich komme, dein Wille geschehe, wie im Himmel so auf Erden. Unser tägliches Brot gib uns heute und vergib uns unsere Schuld, wie auch wir vergeben unseren Schuldigern. Und führe uns nicht in Versuchung, sondern erlöse uns von dem Bösen. Denn dein ist das Reich und die Kraft und die Herrlichkeit in Ewigkeit. Amen.

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1: Ich habe mal gehört, dass man 10-mal loben muss, um eine einzige Kritik wieder gut zu machen. Wie oft kritisieren wir mehr, als dass wir loben? Die Antwort auf diese Frage fällt unterschiedlich aus, je nachdem, wen man fragt. Auf jeden Fall erzielt Lob in mir viel mehr positive Wirkung als Kritik, vor allem wenn sie destruktiv ist. Lob ermutigt, gibt neue Kraft, beflügelt die Kreativität, zeigt mir die Wertschätzung eines anderen für mich als Person. Wie oft habe ich mir in der Vergangenheit jemanden gewünscht, der zu mir etwas in der Art sagt, wie Paulus im Philipperbrief schriftlich von sich gibt. Ich habe große Sehnsucht nach euch, denn ihr seid meine Freunde, mein ganzer Stolz, die Menschen, die ich von Herzen liebe. Sag doch heute jemandem etwas in der Art. Viele Menschen warten nur darauf.
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2: Heute Nacht sind die Hühner wild. Heute Nacht gibt's nichts, was uns noch stoppt. Da kannst du machen, was